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17: Ich bin Hendrik Daum. Bei den Landtagswahlen in Sachsen-Anhalt erlebt die AfD einen Triumph und ist deutlich stärkste Kraft geworden. Nach der neuesten Hochrechnung der Forschungsgruppe Wahlen kommt die AfD auf 44,4%. Damit kann sie ihr Ergebnis im Vergleich zur letzten Landtagswahl mehr als verdoppeln. Für eine absolute Mehrheit wird es aber wohl nicht reichen. Vor allem deshalb, weil sich das BSW jetzt bei knapp über 5% stabilisiert. Aktuell kommt das BSW auf 5,2% und damit auch in den Magdeburger Landtag. Das würde aber auch bedeuten, dass die AfD zusammen mit dem BSW eine, wenn auch knappe, Mehrheit hätte. Am Flughafen in Miami ist ein Frachtflugzeug über die Landebahn hinausgeschossen, hat mehrere Fahrzeuge gerammt und ist dann in Flammen aufgegangen. Dabei sind nach Behördenangaben mindestens 5 Menschen ums Leben gekommen und 5 verletzt worden, 3 von ihnen lebensgefährlich. Ob es sich dabei um Besatzungsmitglieder der Frachtmaschine oder Menschen am Boden handelt, ist noch unklar. Die über 30 Jahre alte Boeing 767 war für den Online-Händler Amazon im Einsatz. Sachsens Sozialministerium hat eine Online-Umfrage zum Verbraucherschutz gestartet. Ministerin Petra Köpping will zum Beispiel wissen, welche Themen sächsischen Verbrauchern unter den Nägeln brennen. Ingo Enke fasst zusammen.
18: Köppings Ministerium will sich Meinungen der Bürger einholen, um die verbraucherpolitische Arbeit in Sachsen zielgenau auszurichten. Vor allem geht es darum, an welchen Orten sich die Sachsen Angebote zum Verbraucherschutz wünschen, in welcher Form und zu welchen Themen. Da kann es um Betrugspraktiken gehen, um Verbraucherrechte, gesunde Ernährung oder Vertrags- und Finanzfragen. Auftakt dazu war beim Tag der offenen Tür der sächsischen Staatsregierung rund um den Carola-Platz in Dresden. Die Online-Befragung dauert wenige Minuten und geht bis zum 20. November.
17: Der wegen versuchter Sabotage auf das deutsche Stromnetz gesuchte Mann aus Nordrhein-Westfalen ist weiter auf der Flucht. Ein Großeinsatz der Polizei im Hambacher Forst bei Kerpen ist erfolglos geblieben. Es seien keine Hinweise gefunden worden, heißt es. Die generelle Fahndung nach dem Täter gehe aber weiter. Der 48-jährige Verdächtige hatte Bekennerschreiben verschickt. In seiner Wohnung hatten die Ermittler Sprengstoff entdeckt. Der FC Augsburg ist erstmals in seiner Vereinsgeschichte Tabellenführer der Fußball-Bundesliga. Die Schwaben gewannen am Abend bei Eintracht Frankfurt mit 4:1 und holten damit den zweiten Sieg im zweiten Saisonspiel. Torwart Finn Dahmen bei The Zone.
19: Ist für einen Großteil der Truppe auf jeden Fall das erste Mal und schon was Besonderes. Auch wenn es nur der zweite Spieltag ist und uns ist bewusst, dass es jetzt nicht die ganze Saison lang so bleiben wird. Aber es ist einfach toll für uns. Es zeigt uns einfach, dass wir jetzt toll gearbeitet haben in der Vorbereitung vor allem. Und jetzt wollen wir den Flow natürlich mitnehmen.
17: Davor kassierte der HSV zu Hause gegen Mainz eine 0:5 Klatsche.
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20: Wir starten richtig freundlich und vor allem mit hohen Temperaturen in die neue Woche. Heute gibt es einen Sonne-Wolken-Mix. Es bleibt meist trocken, die Temperaturen zwischen 16 und 26 Grad. Morgen dann noch mehr Sonne, die Wolken werden weniger und die Temperaturen gehen rauf bis auf 28 Grad.
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16: Ich bin Hendrik Daum. Die AfD hat die Landtagswahl in Sachsen-Anhalt mit großem Vorsprung gewonnen. Eine absolute Mehrheit hat sie aber verpasst. Nach dem vorläufigen Endergebnis landet die AfD mit 43,8% vor der regierenden CDU von Ministerpräsident Schulze, die sich mit 17,2% halbiert. Die SPD erzielte als drittstärkste Kraft 9,3% vor den Grünen mit 8,9% und der Linken mit 8,6%. Auch das BSW zieht mit 5,3% in den Magdeburger Landtag ein. Eine Regierungsbildung dürfte äußerst schwierig werden. Die Rolle des Züngleins an der Waage könnte dem BSW zufallen. Am Flughafen in Miami ist ein Frachtflugzeug über die Landebahn hinausgeschossen, hat mehrere Fahrzeuge gerammt und ist danach in Flammen aufgegangen. Dabei sind nach Behördenangaben mindestens 5 Menschen ums Leben gekommen. Ob es sich dabei um Besatzungsmitglieder der Frachtmaschine oder Menschen am Boden handelt, ist noch unklar. Der Flughafen wurde nach dem Unglück vorübergehend komplett gesperrt. Mittlerweile ist eine Startbahn wieder offen. Die über 30 Jahre alte Boeing 767 war für den Online-Händler Amazon im Einsatz. Der wegen versuchter Sabotage auf das deutsche Stromnetz gesuchte Mann aus Nordrhein-Westfalen ist weiter auf der Flucht. Der 48-jährige Verdächtige hatte Bekennerschreiben verschickt. In seiner Wohnung hatten die Ermittler Sprengstoff entdeckt. Sachsens Sozialministerium hat eine Online-Umfrage zum Verbraucherschutz gestartet. Ministerin Petra Köpping will zum Beispiel wissen, welche Themen sächsischen Verbrauchern unter den Nägeln brennen. Ingo Enke fasst zusammen.
17: Köppings Ministerium will sich Meinungen der Bürger einholen, um die verbraucherpolitische Arbeit in Sachsen zielgenau auszurichten. Vor allem geht es darum, an welchen Orten sich die Sachsen Angebote zum Verbraucherschutz wünschen, in welcher Form und zu welchen Themen. Da kann es um Betrugspraktiken gehen, um Verbraucherrechte, gesunde Ernährung oder Vertrags- und Finanzfragen. Auftakt dazu war beim Tag der offenen Tür der sächsischen Staatsregierung rund um den Carola-Platz in Dresden. Die Online-Befragung dauert wenige Minuten und geht bis zum 20. November.
16: Der FC Augsburg ist erstmals in seiner Vereinsgeschichte Tabellenführer der Fußball-Bundesliga. Die Schwaben gewannen am Abend bei Eintracht Frankfurt mit 4:1 und holten damit den zweiten Sieg im zweiten Saisonspiel. Torwart Finn Dahmen bei The Zone.
18: Ist für einen Großteil der Truppe auf jeden Fall das erste Mal und schon was Besonderes. Auch wenn es nur der zweite Spieltag ist und uns ist bewusst, dass es jetzt nicht die ganze Saison lang so bleiben wird. Aber es ist einfach toll für uns. Es zeigt uns einfach, dass wir jetzt toll gearbeitet haben in der Vorbereitung vor allem. Und jetzt wollen wir den Flow natürlich mitnehmen.
16: Davor kassierte der HSV zu Hause gegen Mainz eine 0:5 Klatsche.
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20: Wir starten richtig freundlich und vor allem mit hohen Temperaturen in die neue Woche. Heute gibt es einen Sonne-Wolken-Mix. Es bleibt meist trocken, die Temperaturen zwischen 16 und 26 Grad. Morgen dann noch mehr Sonne, die Wolken werden weniger und die Temperaturen gehen rauf bis auf 28 Grad.
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16: Ich bin Hendrik Daum. Einen schönen guten Morgen. Die AfD hat die Landtagswahl in Sachsen-Anhalt mit großem Vorsprung gewonnen. Eine absolute Mehrheit hat sie aber verpasst. Nach dem vorläufigen Endergebnis landet die AfD mit 43,8% vor der regierenden CDU von Ministerpräsident Schulze, die sich mit 17,2% halbiert. Die SPD erzielt als drittstärkste Kraft 9,3%, vor den Grünen mit 8,9% und der Linken mit 8,6%. Auch das BSW zieht mit 5,3% in den Magdeburger Landtag ein. Eine Regierungsbildung dürfte äußerst schwierig werden. Die Rolle des Züngleins an der Waage könnte dem BSW zufallen. Am Flughafen in Miami ist ein Frachtflugzeug über die Landebahn hinausgeschossen, hat mehrere Fahrzeuge gerammt und ist danach in Flammen aufgegangen. Dabei sind nach Behördenangaben mindestens 5 Menschen ums Leben gekommen. Ob es sich dabei um Besatzungsmitglieder der Frachtmaschine oder Menschen am Boden handelt, ist noch unklar. Der Flughafen wurde nach dem Unglück vorübergehend komplett gesperrt. Mittlerweile ist eine Startbahn wieder offen. Die über 30 Jahre alte Boeing 767 war für den Online-Händler Amazon im Einsatz. Nach ihren Gesprächen mit dem ukrainischen Präsidenten Selenskyj in Kiew sind die US-Gesandten Witkow und Kushner wieder abgereist. Wie es aus ukrainischen Kreisen heißt, hatten die beiden neue, effektivere Vorschläge für ein Kriegsende vorgelegt. Gleichzeitig forderte Witkow Zugeständnisse von beiden Kriegsparteien. Sie müssten Meinungsverschiedenheiten abbauen und auch Kompromisse eingehen. Vorgestern hatten Witkow und Kushner ihre Pläne bereits Kreml-Chef Putin unterbreitet. In der Fußball-Bundesliga hat Augsburg am Abend in Frankfurt mit 4:1 gewonnen. Die Schwaben übernehmen damit zum ersten Mal in der Vereinsgeschichte die Tabellenführung. Zuvor kassierte der HSV zu Hause gegen Mainz eine 0:5 Klatsche. Und in der Formel 1 hat Mercedes-Pilot Kimi Antonelli in Monza den großen Preis von Italien gewonnen und seinen WM-Vorsprung ausgebaut. Der Italiener absolvierte von Startplatz 19 aus eine historische Aufholjagd und verwies am Ende seinen Mercedes Teamkollegen George Russell auf den 2. Platz. Dritter wurde Max Verstappen im Red Bull.
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17: Ja, wunderschönen guten Morgen. Montag, der 7. September. Schwupps, da ist das Wochenende schon wieder rum. Und wir starten in die neue Woche und das ziemlich sommerlich, kann man sagen. Ja. Es wird relativ warm.
18: Ja, kann man nicht alles sagen. Temperaturen bis zu 27 Grad, wechselnde Bewölkung, kann vielleicht auch mal eine kleine Husche dabei sein, aber auch schöne sonnige Phasen, also wirklich alles ziemlich schick. Morgen soll es sogar örtlich noch ein bisschen wärmer werden. Es ist nicht überall, aber teilweise morgen bis zu 29 Grad nochmal. Auch sonnige Phasen, allerdings sind auch Schauer wieder mit drin. Ab Mittwoch wird es dann insgesamt ein bisschen kühler, aber haben wir immer noch Temperaturen um 20 Grad. Also ist schon okay.
17: Ja, Sommer ist noch nicht vorbei. Ja. Gucken wir mal auf die Straßen derweil und
18: gibt eine kleine Meldung A9 Leipzig Richtung Nürnberg zwischen Eisenberg und Bad Klosterlausnitz. Defektes Auto, das da rumsteht, da bitte Obacht. Und B87 zwischen Eilenburg und Doberschütz ist die Ampelanlage außer Betrieb.
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19: Hallo.
15: Und
19: wer ist da?
15: André Hart.
20: Hey, guten Morgen.
19: Oh, darf ich dir einen Kaffee anbieten? Du bist so voll.
17: Ist das eine gute Idee jetzt?
18: Ist schon fertig.
17: Ja. Dann fangen wir mal an. 5:05.
18: Morgen.
15: Hi. 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

0: Moment mal, Gedanken zum Tag mit Michaela Stahl.
1: Was für ein Segen sind Menschen, die sich noch Zeit nehmen und zuhören. Das ist nicht selbstverständlich. Oft geht alles nur ganz schnell über die Bühne. Wir haben doch keine Zeit. Und doch haben wir eigentlich genug, wenn wir priorisieren, Raum schaffen für das, was uns wichtig ist. Im Alltag kratzen wir meistens nur so an der Oberfläche. Wie geht's dem anderen wirklich? Sagt er nur, es geht ihm gut? Mir geht's heute um die wirklich guten Gespräche. Oft fällt es uns ja schwer abzuschalten oder auch Veränderungen anzuschieben. Wenn dann jemand da ist, der sich wirklich interessiert, dann grenzt das schon fast an ein Wunder. Und dabei ist das der einzige Weg, um in echte Verbindung einzutreten. Mit Freunden, Familie, auch mit Gott. Denn auch er hört uns zu, ohne uns zu unterbrechen. Ihm können wir auch immer alles anvertrauen. Schauen Sie sich in Ihrem Leben doch um. Wer in Ihrem Leben hört denn Ihnen zu? Wer ist an Ihrer Seite und wer ist für Sie da? Und genau für diese Menschen schaffen Sie dann genug Raum. Rufen Sie sie einfach an und verabreden Sie sich. Tun Sie aktiv etwas Gutes und machen Sie so die Liebe Gottes sichtbar. Ein Segen heißt, ein Geschenk für jemand anderes zu sein. In diesem Sinne, kommen Sie gut in diese neue Woche.
0: Gedanken zum Tag. 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
2: Mit Anke Wolf. Guten Morgen. Die AfD hat die Landtagswahl in Sachsen-Anhalt mit knapp 44% gewonnen, eine absolute Mehrheit aber verpasst. Die regierende CDU halbierte sich auf gut 17%, drittstärkste Kraft wurde mit 9% die SPD. Diese Woche startet der Ausbau der Königsbrücker Straße. Für rund 87 Millionen Euro werden in den nächsten Jahren unter anderem neue Gleise, separate Radwege und barrierefreie Haltestellen gebaut. Die Lommatscher müssen am 20. September nochmal zur Wahlurne. Bei der Bürgermeisterwahl hatte Amtsinhaberin Anita Maas zwar die Nase vorn, die absolute Mehrheit aber nicht erreicht. Ab heute soll sich die Lage im Trilex-Ostsachsen-Netz etwas entspannen. Die Länderbahn setzt 3 zusätzliche Triebwagen zwischen Dresden und Görlitz ein. Am Flughafen Miami ist ein Amazon-Frachtflugzeug über die Landebahn hinausgeschossen, hat mehrere Fahrzeuge gerammt und ist in Flammen aufgegangen. Dabei kamen mindestens 5 Menschen ums Leben.
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4: So, die neue Woche hat uns wieder erstmal einen wunderschönen Start in den Montag. Ui, früh ist es schon ganz schön frisch, muss ich sagen. Da kann man sich gut vorstellen, dass es dann bald Herbst und Winter wird. Naja, ganz so ist es noch nicht. 27 Grad kriegen wir heute noch. Das entwickelt sich also noch ein Stück nach oben. Dazu bleibt es wechselnd bewölkt. Kleinere Schauerwahrscheinlichkeit gibt's für den heutigen Tag. Morgen sieht's ähnlich aus. Da wird's auch nochmal schön warm tagsüber mit 28, 29 Grad. Ab Mittwoch wird's dann aber deutlich herbst. Herbstlicher und kühler. Gucken wir noch auf die Straßen. Da ist uns gerade ein Unfall gemeldet worden auf der A13 Richtung Berlin zwischen Karlau und Kittlitz. Achtung, Unfallstelle ist noch ungesichert.
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6: Am Montagmorgen herzlich willkommen, einen guten Start in die neue Woche.
7: Also ziehen wir das durch.
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2: Guten Morgen, einen wunderschönen Montag. Mix aus Sonne und Wolken gibt's heute. Kleinere Schauerwahrscheinlichkeit, Höchstwerte so um die 26, 27 Grad. Und auf den Straßen haben wir einen Unfall auf der A13 in Richtung Berlin zwischen Kallau und Kittlitz. Ansonsten läuft alles störungsfrei momentan. Gute Fahrt und einen wunderschönen Start in die neue Woche.
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Ja, einen wunderschönen guten Morgen. Es ist 5:45 an diesem Montag, heute der 7. September. Ja, und das Thema heute Morgen immer noch natürlich die Landtagswahl in Sachsen-Anhalt. Inzwischen gibt es da ein Endergebnis. Und ja, falls Sie noch nicht gehört haben, die AfD ist dort stärkste Kraft geworden, erwartungsgemäß knapp an der absoluten Mehrheit vorbei, aber eben doch mit Rekordergebnis. Sie konnte sich im Vergleich zur letzten Wahl mehr als verdoppeln, knapp 44% erreicht, während die CDU mehr als halbiert ist. Ja, ein historisches Debakel für die CDU. Die FDP, die ja in Sachsen-Anhalt bisher an der Regierung beteiligt war, fliegt raus, auch erwartungsgemäß. Dafür zieht das BSW in den Landtag ein und ist Stand jetzt die einzige Kraft, die der AfD zur Regierung verhelfen könnte. Die anderen kleinen Parteien, muss man ja fast schon sagen, die hatten das ja bereits kategorisch ausgeschlossen. Stichwort Brandmauer. Also die Regierungsbildung in Sachsen-Anhalt dürfte sehr, sehr spannend werden. Und ja, alles dazu und mehr dazu gibt's dann bei uns wieder pünktlich in den Nachrichten. Jetzt erstmal einen schönen guten Morgen.

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4: Mit Anke Wolf. Guten Morgen. Die AfD hat die Landtagswahl in Sachsen-Anhalt mit großem Vorsprung gewonnen, eine absolute Mehrheit aber verpasst. Henrik Daum fasst zusammen.
5: Nach dem vorläufigen Endergebnis landet die AfD mit 43,8% vor der regierenden CDU von Ministerpräsident Schulze, die sich mit 17,2% halbiert. Die SPD erzielt als drittstärkste Kraft 9,3%, vor den Grünen mit 8,9% und der Linken mit 8,6%. Auch das BSW zieht mit 5,3% in den Magdeburger Landtag ein. Eine Regierungsbildung dürfte äußerst schwierig werden. Die Rolle des Züngleins an der Waage könnte dem BSW zufallen.
4: Auf der Königsbrücker Straße starten in dieser Woche Sanierung und Umgestaltung. Morgen ist offizieller erster Spatenstich. Gebaut wird 4 Jahre bei laufendem Verkehr. Dabei bekommt auch die Straßenbahn neue Gleise. DVB-Vorstand Andreas Hemmersbach.
6: Die Anlagen sind komplett zerschlissen. Wir brauchen die Baumaßnahme dringendst. Und ich denke, wir werden dann nach Beendigung der Baumaßnahmen begeistert sein und gemeinsam erkennen, was für ein Segen es ist, dass wir endlich gestartet haben.
4: Der erste Bauabschnitt geht vom Albertplatz bis zum Bischofsweg. In der Leipziger Vorstadt ist am Wochenende ein 19-Jähriger ausgeraubt worden. Laut Polizei griffen zwei Unbekannte den jungen Mann in der Nacht zum Sonntag an der Gothaer Straße an. Sie entrissen ihm seine Bauchtasche und nahmen ihm sogar die Schuhe weg. Der 19-Jährige wurde barfuß und leicht verletzt zurückgelassen. Die Täter entkamen unerkannt. Dresden hat eine erfolgreiche Laufpremiere gefeiert. Mehr als 7500 Läuferinnen und Läufer aus über 70 Nationen waren beim ersten Dresden-Half dabei. Die ersten Sieger kommen mit Annalisa Langerwisch und Sebastian Händel aus Berlin. Auch Dresdens Lokalmatador Karl Bebendorf war am Start und lief trotz eines Wettkampfs am Vorabend in Brüssel auf einen beachtlichen 10. Platz. Am Flughafen in Miami ist ein Amazon-Frachtflugzeug über die Landebahn hinausgeschossen, hat mehrere Fahrzeuge gerammt und ist in Flammen aufgegangen. Dabei sind nach Behördenangaben mindestens 5 Menschen ums Leben gekommen. Ob es sich dabei um Besatzungsmitglieder der Frachtmaschine oder Menschen am Boden handelt, ist noch unklar. Der Flughafen wurde nach dem Unglück vorübergehend komplett gesperrt. Inzwischen läuft der Flugbetrieb wieder an.
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7: Guten Morgen, ich hoffe, Sie haben einen fröhlichen Start in die neue Woche. Das Wetter, naja, ist heute früh ganz schön frisch, muss ich sagen. Also ich musste die Heizung im Auto anmachen. Aber es entwickelt sich noch weiter nach oben. 26, 27 Grad die Höchstwerte heute. Die Sonne guckt auch immer mal durch. Also ein entspannter Sonne-Wolken-Mix, gibt aber eine kleinere Schauerwahrscheinlichkeit. Morgen sieht's ähnlich aus. Auch da noch so ein bisschen wechselhaft, aber durchaus mit vielen sonnigen Momenten. Und warm wird's auch morgen. 28, 29 Grad. So, ein kurzer Blick noch auf die Straßen, da haben wir einen Unfall auf der A13 Richtung Berlin zwischen Kalau und Kittlitz. Ansonsten ist uns nichts weiter gemeldet worden. Keine Staus, keine Blitzer. Gute Fahrt.
8: Okay, danke Miri.
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10: Einen wunderschönen guten Morgen.
11: Das beruht auf Gegenseitigkeit.
8: Dann kann es ja losgehen. 6 Minuten vor 6 jetzt. Schöne neue Woche.
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0: Drei Minuten nach sechs.
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2: Ja, und da gehen zum Montagmorgen mal Grüße an Schauspieler Rainer König. Was war das gestern für ein Nachmittag? In der ausverkauften Jungen Garde, im schönsten Sonnenschein, hat sich die Hexe Baba Yaga nach 21 Jahren auf der Bühne, über 370.000 Zuschauer bei uns in Dresden, in den Ruhestand verabschiedet. Es gab Standing Ovations, also Rainer König wurde wirklich gefeiert und der ein oder andere ist bestimmt so mit dem Gefühl nach Hause gegangen. War das jetzt wirklich das letzte Mal? Wir bleiben dran.
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0: So, der Tim kommt zur Tür rein und wird empfangen mit Leonie. Und schon setzt sein Gesicht ein regelrechtes Strahlen auf. Das freut mich aber zu sehen. So, alle da? Christine ist da?
1: Guten Morgen.
0: Miri ist da?
2: Jo, morgen.
0: Ja, strahlt auch. Der Tim?
3: Ja, guten Morgen, hallo.
0: Der Yoshi ist da. Yoshi. Ja, da ist er. Unser Redakteur der Herzen draußen ruft er vom Schreibtisch. So, Sie sind auch da. Und dann heißt das ja für uns, wir können beginnen. Einen wunderschönen Montagmorgen. Es ist der 7. September. Wir hoffen, Sie kommen erholt aus dem Wochenende und haben ein bisschen was Schönes gemacht, ein bisschen was Schönes unternommen. Wir waren ja auch alle viel unterwegs. Ja. Miri hat sogar eine Torte mitgebracht.
2: Ja,
0: von unterwegs.
2: Der Kreishandwerkerschaft. Oh, ganz toll, eine Hochzeitstorte.
0: Siehste, haben die Bäcker dort, ja, die Bäcker in der Handwerkerschaft, ja. Also das Bäckerhandwerk. Ja. Dankeschön.
4: Ja, vielen Dank. Die Frage, die sich mir jetzt stellt,
2: wer ist die Torte?
4: Nee, warum bringst du sie überhaupt mit? Ich meine, das war doch am Samstag. Wie kann es sein, dass diese Torte überhaupt noch existiert?
2: Es wurde mir explizit so gesagt, dass wir alle Menschen erfreuen, vor allem den Micha Rönsch, und der wollte, dass wir die Torte gemeinsam essen.
0: Zusammen im Team. Wird gleich aufgefuttert, wird gleich angeschnitten.
4: Ich hätte die schon längst reingeschmackt.
2: Nein.
4: Weiß ich auch, warum ich nie Torten kriege.
2: Naja, kriegst du ja heute.
4: Achso, okay, gut.
0: Ein ganz fettes Tortenstück, wenn man sich so die Diagramme immer anguckt, ja, die sogenannten Tortendiagramme, gab es für die AfD bei der Landtagswahl in Sachsen-Anhalt. Das wird sicher heute das große Nachrichtenthema sein. Mhm. Und das werden wir natürlich hier auch besprechen. Also großer Wahlsieger, falls Sie es noch nicht gehört haben sollten, gestern bei der Landtagswahl die AfD, die hat sich mehr als verdoppelt, die CDU halbiert. Mal gucken, wie es da weitergeht in Sachsen-Anhalt. Das wird eine sehr, sehr spannende Regierungsbildung. Jo. Und ansonsten kommen wir jetzt, wie gehabt, würde ich vorschlagen, zur Kaffeefrage. Mhm. Irgendjemand was dagegen?
2: Nö.
0: Dann steigen wir ein. Bei welchem Punktestand eigentlich?
4: 10-11. Noch für euch.
0: Oha.
4: Aber heute wird alles anders.
0: Könnte heute ein Unentschieden werden.
4: Die Aussicht auf die Torte.
0: Stimmt, wir spielen jetzt um die Torte, genau. Wir spielen um einen Punkt, um die Torte.
3: Hoffentlich verliert Christine. Am Wochenende war Formel 1 der große Preis von Italien in Monza. Welchen berühmten Spitznamen trägt der Traditionskurs nordöstlich von Mailand? Ist das A, der Temple of Speed? Ist das B, die Church of Petrol, oder C, die Cathedral of Racing?
0: Klingt jetzt alles nicht so italienisch, finde ich.
3: Nee.
0: Temple of Speed war das erste.
3: Mhm.
0: Da gab es doch jetzt Menschen, die sich ganz doll aufgeregt haben, weil die Polizei hat ja früher immer gesagt, wir machen einen Blitzermarathon. Und das heißt jetzt wohl bei der Polizei, die haben sich so sprachlich ein bisschen angepasst, heißt es jetzt Speed Week. So. Und Speed Week ist ja regelrecht eine Einladung zum Rasen eigentlich, ne? Hey,
3: ja,
0: die Polizei in Sachsen veranstaltet wieder eine Speed Week. Aber was meint eigentlich den Blitzermarathon? Hilft uns aber jetzt nicht bei der Beantwortung der Frage.
3: Ja, gibt auch sogar ein Motorsportmagazin, das so heißt Speed Week.
0: Speed Week. Mhm. Okay, also nochmal, diese berühmte Rennstrecke.
4: Also ich nehme C hier, diese Cathedral.
3: Cathedral of Racing.
4: Ja.
3: Okay.
0: Was war das andere?
3: Church of Petrol oder Temple of Speed?
0: Temple of Speed. Dann nehmen wir Church of Petrol, oder? Miri, was sagst du?
2: Ich habe wirklich gar keine Ahnung.
0: Glaubt nicht, dass die in Italien Temple of Speed sagen. Kann ich mir nicht vorstellen. Diesem römisch-katholischen Land. Nee, wir nehmen mal B, das ist jetzt noch das Wahrscheinlichste. Einverstanden?
2: Einverstanden,
0: okay. Es geht um 4, es geht um die Torte. Okay, wir sagen also B.
3: Mhm. Monza ist somit die schnellste Strecke im Formel-1-Kalender. 80% Vollgasanteil und man nennt diese Strecke auch Temple of Speed.
0: Nein!
3: Tatsächlich,
0: ja.
4: Heißt das jetzt für die Torte?
0: Ja.
4: Heißt das jetzt, ich krieg die Torte?
0: Ich esse sie mit Torte.
4: Ach gut,
0: ist das wirklich Temple of Speed?
3: Ja, tatsächlich.
0: Schau an, die Rennstrecke in Monza. Naja gut, dann macht der Tim jetzt mal Kaffee für alle und dann wird ja der Wunsch von Micha Rönsch erfüllt, dann teilen wir die Torte jetzt einfach unter allen auf, okay?
2: Genau, liebe Grüße
0: an Micha. Und überhaupt einen schönen guten Morgen allerseits, 6:14 Uhr.

0: 6.18 Uhr, 12 Minuten vor halb 7, einen schönen guten Morgen. Ja, das war die Wahl in Sachsen-Anhalt. Die Landesregierung ist abgewählt, AfD mehr als verdoppelt, die CDU halbiert, die politische Mitte, das Establishment komplett zerlegt. Für viele auch eine persönliche Abrechnung mit Friedrich Merz. Mehr zu den Ergebnissen und was heute sonst noch wichtig ist und wichtig wird, erfahren Sie gleich bei uns in den Nachrichten.
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5: Mit Anke Wolf. Guten Morgen. Die AfD hat die Landtagswahl in Sachsen-Anhalt mit großem Vorsprung und fast 44% gewonnen. Die regierende CDU von Ministerpräsident Schulze halbierte sich auf gut 17%. Das BSW hat knapp den Sprung in den Landtag geschafft. Die FDP flog raus. Die Dresdner Verkehrsbetriebe sollen laut Medienberichten Ausgleichszahlungen in Millionenhöhe für in Dresden verkaufte Deutschlandtickets bekommen. OB Hilbert müsse erklären, wofür er das Geld ausgeben will, fordern die Dresdner Grünen. Auf dem Filmfestgelände ist am Sonntag das zweite Elbtauffest gefeiert worden. 80 Täuflinge vom Baby bis zum Senioren wurden an und in der Elbe getauft. Gelungene Premiere für den Dresden Half. Beim Halbmarathon waren mehr als 7500 Teilnehmer aus über 70 Nationen dabei. Nach dem Hackerangriff auf die Berliner Verwaltung haben Cyberkriminelle weitere gestohlene Daten veröffentlicht. Laut Senatskanzlei handelt es sich dabei um Nutzernamen und Passwörter.
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6: Im Studio Florentin Oesterle, schönen guten Morgen. Ja, der Stachel bei Dynamo Dresden sitzt sicherlich noch tief. Das Topspiel am Samstagabend verlor die Sportgemeinschaft gegen Bochum knapp mit 1:2. Schon nach 3 Minuten musste Dynamo-Torwart Schreiber das erste Mal hinter sich greifen. Nach 20 Minuten legten die Gäste sogar zum 0:2 nach. Der Treffer zum Anschluss von Ben Bob Zien kurz vor der Pause reichte am Ende nicht, um wenigstens noch einen Punkt zu Hause zu behalten. Am Samstag steht dann die nächste Aufgabe für die Schwarz-Gelben an. Da fährt Dynamo zur Eintracht nach Braunschweig. Unsere Handballer vom HC Elbflorenz sind perfekt in die neue Saison gestartet. Nach dem Auftaktsieg in Dormagen konnten die Dresdner gestern ihr erstes Heimspiel gewinnen. Gegen TuS in Lübbecke feierten sie einen 37:31 Erfolg. Bei der Frauenbasketball-WM trifft Deutschland heute Abend auf Mali. Für ein Weiterkommen brauchen die Deutschen im letzten Gruppenspiel einen Sieg. Los geht's um kurz vor 18 Uhr.
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8: Einen wunderschönen guten Morgen, einen schönen Montag. Ja, viele waren unterwegs gestern mit Kind und Kegel zum Tag des offenen Regierungsviertels bei wunderschönem Wetter. Und heute der Tag, naja, der bringt schon ein paar Wolken mit. Das heißt, es wird ein Mix aus Sonne und Wolken geben. Die Temperaturen, die gehen so auf 23, 24 Grad rauf bei uns in Dresden. Morgen der Tag, der sieht ähnlich aus. Auch da bleibt's wechselnd bewölkt. Kleinere Schauerwahrscheinlichkeit gibt's bei 27, 28 Grad. Mittwoch wird's dann ein bisschen herbstlicher. Und gucken wir noch auf die Straßen. Da haben wir einen Unfall auf der A13 Richtung Berlin zwischen Karlau und Kittlitz. Ansonsten läuft alles störungsfrei. Gute Fahrt.
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11: Yeah, yeah, yeah. Das wird super für uns. Denke ich aber auch. Wir wünschen Ihnen jetzt erstmal einen super Start in die neue Woche. Montag heute, 7. September.
8: Und wir haben mal ein bisschen geguckt, was steht so an in dieser Woche. Was könnte wichtig werden? Eine kleine Übersicht haben wir gleich für Sie.
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0: 6.32 Uhr. 6:32 Uhr. Und die Miri ist dran und fasst mal zusammen, was in dieser Woche so passiert.
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2: Einen wunderschönen Start in die neue Woche und diese Woche beginnt ein Megabauprojekt bei uns in der Stadt. Der Ausbau der Königsbrücker Straße. Ja, viele haben ja gar nicht mehr dran geglaubt, aber morgen ist da tatsächlich der erste Spatenstich. Am Mittwoch gibt es im Stadtforum einen Bürgerdialog zum städtischen Haushalt. Das klingt erstmal ziemlich trocken, aber da es da auch um drastische Einschnitte geht, dürfte das Thema für viele interessant sein. 17 Uhr geht's los. Am Freitag ist Earth Night. Da wird auch bei uns in der Stadt vielerorts nachts das Licht ausgeschaltet und ein Zeichen gegen die zunehmende Lichtverschwendung auf der Welt gesetzt. Aber bei Kerzenschein ist ja auch gemütlich. Sportlich wird es dann wieder am Samstag. Da sind unsere Schwarz-Gelben bei Eintracht Braunschweig zu Gast.
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0: 5 nach 6:30 jetzt.
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3: Einen schönen guten Morgen und schönen Start in die neue Woche vor allem. Und heute erwartet uns ein Mix aus Sonne und Wolken. Temperaturen werden im Laufe des Tages wirklich angenehm. 26, 27 Grad die Höchstwerte. Kleinere Schauerwahrscheinlichkeit schwingt mit. Und auf den Straßen haben wir einen Unfall auf der A13 Richtung Berlin zwischen Karlau und Kittlitz. Ansonsten rollt alles.
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0: 6.42 Uhr. 12 Minuten nach halb sieben. Schönen guten Morgen. Ihnen und euch am Radio. Schönen guten Morgen. Unserem Chefmeteorologen Michael Klein. Weiß gar nicht, ob er schon wach ist. Michael, hallo?
1: Ich bin so teilweise. Ich glaube, es ist der automatische Gehirnbeantworter hier gerade.
0: Hallo Morgen. Teilweise wach.
1: Teilweise.
0: Ja. Na, das ist doch schön. Michael, so nach der Wahl ist vor der Wahl? Oder war das so? Ja, ich glaube. So,
1: ne? In der Demokratie, ja.
0: Ja, das heißt, wir wählen uns jetzt mal ein schönes Wetter. Für heute und für die Woche. Was hast du denn anzubieten? Was liegt denn so auf dem Tisch?
1: Wetter ist ja, das ist ja eher Autokratie. Also ja. Da hat man, also es kommt automatisch sozusagen. Ja. Und
0: wir können es nicht ändern.
1: Hm. Man kann es nicht ändern, genau. Da kannst du hier meckern und abstimmen, wie du willst. Mhm. Da kannst du Protest wählen, da kann die Temperatur nicht an der 5%-Hürde scheitern, nix.
0: Ja.
1: Es kommt einfach, ja.
0: Und es kommt nochmal sommerlich, oder? Ist es so, ich habe jetzt gerade gelesen, jetzt irgendwie in den nächsten ein, zwei Tagen Sommerfinale.
1: Das kann man wirklich so nennen, tatsächlich, weil sehr warme, sehr heiße Luft kommt. Wir hier in Sachsen sind so ein bisschen davon, ja, man muss schon fast sagen, verschont heute erst einmal. Denn es wird in Baden-Württemberg wird's richtig heiß. Das wird die heißeste Ecke Deutschlands mit 32, 33 Grad in der Spitze.
0: Aha.
1: Und das zieht sich den Rhein entlang. Also auch Köln, Düsseldorf sind auch so bei 30 Grad dabei. Aber je weiter man Richtung Norden, Nordosten kommt, umso kühler, muss man sagen, wird es. Und bei uns hier in Sachsen ist die Verteilung dementsprechend auch ein bisschen unterschiedlich. In der Lausitz sind es gerade mal so 22, 23 Grad. Ganz im Westen können es um die 25 Grad werden, rund um Leipzig vielleicht sogar um 26 Grad.
0: Guck an. Und war es das dann wirklich?
1: Nee, morgen wird es nochmal warm und sogar auch bei uns dann heißer. Da könnte die 30 Grad vielleicht auch nochmal punktuell erreicht werden. Also so 28, 29 Grad bei uns im Freistaat sind dann möglich. Und danach geht's aber runter. Es ist jetzt nicht direkt herbstlich kalt, aber zumindest für die nächsten Tage danach, also so Richtung zweite Wochenhälfte sind es dann eher so um 21, 22 Grad. Über das Wetter an und für sich haben wir heute noch nichts gesagt. Also sprich heute viele Wolken, zeitweise so ein bisschen dünnere Schleierbewölkung, sodass es ein bisschen heller ist. So wie es aussieht, bleibt es aber trocken. Temperaturen sagte ich gerade schon. Morgen dann der warm-heiße Tag und das mit mehr sonnigen Phasen.
0: Okay, Micha, dann machen wir jetzt erstmal ein sonniges Käffchen zum Wachwerden.
1: Och, wie schön du
0: und das. Und dann hören wir uns später nochmal.
1: Sehr gerne.
0: Haben ja keine Wahl.
1: Nö.

0: Ja, es ist kurz nach 6:45. Schönen Montagmorgen. Und bei der Landtagswahl in Sachsen-Anhalt ist die AfD stärkste Kraft geworden. Knapp an der absoluten Mehrheit vorbei mit Rekordergebnis. Sie konnte sich im Vergleich zur letzten Wahl mehr als verdoppeln, während sich die CDU mehr als halbiert hat. Ein historisches Debakel. Die FDP, die ja in Sachsen-Anhalt bisher an der Regierung beteiligt war, die fliegt erwartungsgemäß raus. Dafür zieht das BSW in den Landtag ein und ist Stand jetzt die einzige Kraft, die der AfD rein theoretisch zur Regierung verhelfen könnte. Die anderen Parteien hatten das ja bereits kategorisch ausgeschlossen. Stichwort Brandmauer. Also mehr zum Thema und was heute sonst noch wichtig ist und wichtig wird, erfahren Sie gleich bei uns in den Nachrichten.
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12: Mit Anke Wolf. Guten Morgen. Die AfD hat die Landtagswahl in Sachsen-Anhalt mit einem Rekordergebnis gewonnen, allerdings keine absolute Mehrheit erreicht. Laut vorläufigem Endergebnis kommt sie auf 43,8%. Die CDU von Ministerpräsident Sven Schulze dagegen büßt mehr als die Hälfte der Stimmen ein und erreicht nur noch gut 17%. SPD, Grüne und Linke kommen auf jeweils rund 9%. Und auch das BSW schaffte es mit 5,3% in den Magdeburger Landtag und könnte jetzt das Zünglein an der Waage werden. Zur Frage einer Zusammenarbeit äußerte sich AfD-Spitzenkandidat Ulrich Siegmund in der ARD aber zurückhaltend.
13: Wir müssen unseren Werten treu bleiben. Ich möchte nicht so werden wie die, die jedes Mal nach der Wahl genau das Gegenteil von dem umsetzen, was sie vorher versprochen haben. Aber ich werde Demokrat bleiben. Und wenn es solche Partner gibt, natürlich werden wir hier mit denen zusammenarbeiten. Natürlich haben wir einen Regierungsauftrag, aber nicht unter der Maßgabe, dass wir uns selbst inhaltlich verbiegen und dass der Wähler nicht nach der Wahl nicht das bekommt, was er auch vorher gewählt hat, nämlich eine AfD-Politik.
12: In dieser Woche startet endlich der Ausbau der Königsbrücker Straße. Für rund 87 Millionen Euro erhält die Straße in den kommenden Jahren ein völlig neues Gesicht. So sind unter anderem separate Radwege, Straßenbahngleise und barrierefreie Haltestellen geplant. Die Bauarbeiten laufen in mehreren Abschnitten und bei laufendem Verkehr. Bis April 2030 soll bis zur Stauffenbergallee alles fertig sein. Die Dresdner Verkehrsbetriebe sollen laut Medienberichten aus Berlin Ausgleichszahlungen in Millionenhöhe für in Dresden verkaufte Deutschlandtickets bekommen. Die Dresdner Grünen fordern, dieses Geld müsse zwingend bei den DVB ankommen. OB Dirk Hilbert müsse erklären, wofür er das Geld ausgeben will. Auf dem Filmfestgelände ist gestern das zweite Elbtauffest gefeiert worden. 82 Täuflinge vom Baby bis zum Senioren wurden an und in der Elbe getauft. Pfarrerin Anke Arnold.
14: Ich habe so rührende Geschichten gehört, Lebensgeschichten, was ein Leben reich macht. Das sind bei den Kindern, sind da einfach auch Kinderaugen dabei, wo ich denke, ach, was die Kinder so erzählen. Und allein deshalb war das für mich jetzt eine ganz besondere Zeit.
12: Nach dem Hackerangriff auf die Berliner Verwaltung haben Cyberkriminelle weitere gestohlene Dateien veröffentlicht. Laut Senatskanzlei handelt es sich dabei um Nutzernamen und Passwörter. Betroffene würden informiert. Die Hacker hatten vor 3 Tagen bereits über 1,4 Millionen Dateien ins Netz gestellt. Sie waren bei einem Cyberangriff Mitte August abgegriffen worden.
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16: Ja, der Tagesstart, der sieht doch schon mal ganz schön aus. 23 Grad heute die Höchstwerte. Dazu mal mehr, mal weniger Wolken. Morgen kommt dann noch eine kleinere Schauerwahrscheinlichkeit dazu. Es wird aber auch noch ein Stückchen wärmer. 27, 28 Grad die Höchstwerte. Und Mittwoch wird es dann eher so ein bisschen herbstlich werden. Der ein oder andere Tropfen ist möglich und die Temperaturen, die gehen auch wieder ein Stück nach unten. Und auf den Straßen, da haben wir momentan nichts, was stört. Keine Staus, keine Blitzer. Aber vielleicht haben Sie schon irgendwas gesehen. Dann sagen Sie gerne Bescheid. 03 mal 800 und die 4 ist die Nummer, unter der Sie mich erreichen. Oder Sie schreiben eine WhatsApp, das geht auch. Die Nummer finden Sie auf radiodresden.de.
0: Ja, sagt die Miri und ich sag Dankeschön.
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0: Frühstück!
1: Und was gibt's?
2: Salami! Salami! Salami!
3: Salami! Wieso denn Salami heute? Ach jo, ja guck mal, hier steht, irgendwie ist heute Tag der Salami oder was? Keine Ahnung, wer sich sowas ausdenkt. Ist ja auch wurscht. Wichtig, nee, ja, ist wurscht.
4: Ist wurscht, ja.
3: Gut. Wichtig ist, dass Montag ist, der 7. September. Und wir sagen jetzt erstmal, ja, guten Morgen allerseits. Kommt entspannt in die neue Woche. Apropos kommen, wir kommen in die Schulen, in die Klassen. Und wollen ja dafür nochmal die Werbetrommel rühren. Nicht, dass wir irgendjemanden vergessen.
4: Ja.
3: Oder dass jemand vergisst, sich anzumelden. Und dann können wir ja nicht kommen.
4: Genau, also ihr könnt euch nämlich anmelden. Ja. Und es geht ja um 500 Euro für die Klassenkasse.
3: Eben.
4: Wie das alles genau geht, reden wir gleich nochmal drüber.
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0: Hallo? Hallo, hallo? Schon wach?
1: Gut, dann legen wir los. Kurz nach sieben, ja, stimmt.
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1: Tja, wir sind unterwegs, kommen zu euch an die Schulen, beziehungsweise in die Klasse. Christine war letzte Woche bei der 4B, 71. Grundschule. Und ich glaube, es war ganz toll, oder? Also du hast ja wirklich geschwärmt. Ja, die Kiddies waren toll, die Lehrer waren toll, die Schule war also super.
3: Wir machen ja das Thema Medienkompetenz, also wie viel Internet ist gut, wo muss ich aufpassen, wo sind die Gefahren, und das mache ich nicht allein, das mache ich mit dem Florian zusammen von dem Offline-Helden, und der hat wirklich gesagt, also die Klasse, die waren wirklich mit Eifer dabei und waren da ganz engagiert und haben dann auch so selber herausgearbeitet, oh, ist vielleicht doch ein bisschen viel, wie ich da so irgendwelche Spiele spiele. Also das war ein ganz spannendes Experiment, das war ganz spannend, also es war ja das erste Mal, dass wir mit dem Thema Medienkompetenz unterwegs waren. War ziemlich spannend zu sehen, wie die Kinder da so mitmachen und wie es dann auch so arbeitet im Kopf. Also ich fand's toll.
1: Du bist ein ganz schöner Angeber, muss ich mal sagen. Ja, wir haben Medienkompetenz. Ich gehe mal in die Schulen und mache Medienkompetenz. Ich bin ja hier mit meinem Sportunterricht.
3: Das ist ja auch wichtig. Ja, du, wenn ich es könnte, würde ich auch Sport machen, aber gar nicht halt nicht.
1: Ja, aber das sind die zwei Sachen. Wir haben schon ganz oft gesagt, die zwei Sachen, die vielleicht ein bisschen zu kurz kommen im Unterricht an unseren Schulen, nämlich Medienkompetenz und Bewegung. Und genau das beides bieten wir an. Ihr könnt euch nämlich entscheiden, wenn ihr euch anmeldet, ob ihr eben Medienkompetenz oder eine Doppelstunde Sport machen möchtet. So eine kleine Challenge mit mir, so ein bisschen, weiß ich nicht, Parkour, ein bisschen Liegestütze, ja, ein bisschen Seilspringen.
3: Je nachdem.
1: Könnt ihr euch aussuchen.
3: Genau. Ja. Wichtig ist, ihr meldet euch an bei uns im Netz und holt euch dann 500 Euro für die Klassenkasse.
4: Hallo, hier ist die Frau Weinhold, die Klassenlehrerin der 7a. Wir interessieren uns sehr für eine sportliche Schulstunde, da die 7a auch wirklich Sportgeist hat.
5: Hallo, hier ist die Yves. Ich habe meine Tochter Romina angemeldet für die Schulstunde. Die ist in der 7c und ich finde die Sache ganz interessant. Das Thema ist gut mit der Christine, was die vorhat, und ich hoffe, dass es klappt.
6: Hallo, ich bin Elisabeth. Ich bin die Mama von Elias aus der Klasse 2a und wir haben es schon ganz oft probiert. Jetzt hat es endlich geklappt. Darüber freuen wir uns total. Wir haben die Klasse für Sport angemeldet. Die sind sehr bewegungsfreudig und ja, ich glaube, die werden sich richtig freuen, wenn ihr vorbeikommt.
1: Na dann, geht's los.
3: Drücken wir die Daumen, also schnell anmelden. Nächste Schulstunde gibt's diese Woche.
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0: ist Quatsch.
1: Der Micha ist angesagt. Der Micha. Ich finde, Lady Gaga sollte mal ein Mischa-Lied machen. Mischa Klein. Unser Chefmeteorologe, jetzt um 7:11 erstmal einen schönen guten Morgen euch und Ihnen am Radio. Schönen guten Morgen natürlich auch dem Micha. Und aus meteorologischer Sicht gestern, ja doch ein stürmischer Wahlabend bei unseren Nachbarn in Sachsen-Anhalt.
2: Ja.
1: Da hat sich also ein großer Teil der Menschen in den Wind gestellt. Und hat wohl ganz klar gesagt, ein weiter so wollen wir nicht. Ja, immer mehr Schulden, trotzdem immer weniger Wirtschaft, teure Energie, Ukraine-Krieg. Wir können so nicht weitermachen. Das führt in eine Katastrophe, sagen diese Menschen. Und ja, haben sich dann eben für einen anderen Kurs entschieden. Ob es reicht, muss man sehen. Und ja, mal gucken, wie das da weitergeht. Wird, glaube ich, nicht so einfach mit der Regierungsbildung in Sachsen-Anhalt. Und ob die das dann hinkriegen, ja, die dann dran sind, das ist ja nur nochmal eine ganz andere Frage.
2: Und man muss den Satz vollenden, haben bewusst Rechtsextremisten gewählt. Ganz bewusst. Also es ist nicht irgendwie, ich habe aus Versehen, ich wusste es nicht, sondern ist im Verhältnis zu dem, was du aufgezählt hast, in dem Fall für sie das geringere Übel.
1: Ja, aber ich sag mal so, vielleicht haben wir das auch ein bisschen so in diese Richtung gedrängt, weil ich meine, rechts und links, das sind nun mal die Grundrichtungen der Demokratie seit, ich glaube, 1789. Und wenn es dort jetzt halt mal nach rechts geht, dann ist es eben so.
2: Naja, bloß, dass die anderen eben nicht so offensichtlich die Demokratie abschaffen wollen, wie der Verfassungsschutz unter anderem festgestellt haben. Also insofern finde ich, das ist schon ein Unterschied. Ne?
1: Aber das ist doch Demokratie, wenn die gewählt wird. Das ist doch, also,
2: ja, richtig, ne? Genau.
1: Also Demokratie lebt ja davon, dass es eben auch mal andere Meinungen gibt, die dann eben auch mal anders wählen und sich anders entscheiden.
2: Die aber, ja, gleichzeitig, aber ich dachte ja auch, ich werfe ja nicht den Menschen vor, dass sie das gewählt haben, was sie gewählt haben, sondern dass sie natürlich bewusst eine Entscheidung getroffen haben und im Zweifelsfall, so wie es die Verfassungsschützer zumindest sehen, gegen die Demokratie. Wenn man wirklich mal alles, was so an Erkenntnissen da ist, wenn man das so sieht, ja.
1: Das haben wir ja schon mal besprochen, das ist ja nur wirklich in Deutschland quasi ausgeschlossen und nicht mehr möglich, die Demokratie wirklich abzuschaffen.
2: Ach, also, das
1: weiß ich. Also, ja.
2: Weiß ich nicht.
1: Wir werden sehen, wie gesagt, leicht wird das alles nicht, Micha. Und jetzt gucken wir mal, weht denn heute, jetzt kommen wir zurück zur Meteorologie, ein neuer Wind.
2: Ein neuer Wind. Es ist eine seichte, warme Luft, okay. Könnte man so sagen. Also ja? Politikbetrieb nichts Neues, warme Luft, die da ankommt. Morgen wird es anders sein, da wird es direkt schon wieder heißere Luft. Heute kommt die heiße Luft erstmal im Südwesten Deutschlands an, deswegen Baden-Württemberg zum Beispiel über 30 Grad. Bei uns hier in Sachsen ist es ein bisschen unterschiedlich verteilt, im Osten noch etwas frischer in Anführungszeichen als Richtung Westen. Das heißt, in der Lausitz 22, 23 Grad, Richtung Westen können es 25 bis 27 Grad sein, also wenn wir jetzt nur auf Sachsen schauen. Dazu eine Mischung aus vielen Wolken, dann zeitweise aufgelockert, aber oftmals noch so eine dünne Schleierbewölkung oben drüber, also so ganz blau wird es heute meistens nicht werden und das bei trockenem Wetter und dann meist nur leicht.
1: Fühlt sich aber wirklich nochmal wie Sommer an, morgen auch noch?
2: Genau, morgen wird es dann auch bei uns deutlich wärmer werden. Da sind Temperaturen um 30 Grad dann wirklich möglich. Und das dann wieder mit ganz, ganz viel Sonnenschein. Also morgen ein Tag, der auch als heißer Tag nochmal in die Statistik eingehen kann. Und das bevor dann mit dem Mittwoch der Wechsel kommt zu kühlerer Luft und feuchterer Luft. Deswegen dann wieder viel mehr Wolken, windig und zwischendurch auch immer mal wieder etwas Regen. Ja, und aber morgen wirklich nochmal ein hochsommerlicher Tag.
1: Na siehste, Micha. So, wir haben jetzt auch eine Wahl, nämlich schwarz oder weiß.
2: Ich nehme das in der Mitte.
1: Käffchen, ja, die Mitte hat abgewirtschaftet. Ja.

0: Ja, dann nochmal einen schönen guten Morgen. Es ist 7:45. Und wir hatten ja gerade schon darüber gesprochen, bei der Landtagswahl in Sachsen-Anhalt ist die AfD stärkste Kraft geworden, knapp an der absoluten Mehrheit vorbei, aber mit Rekordergebnis. Sie konnte sich im Vergleich zur letzten Wahl mehr als verdoppeln, während sich die CDU mehr als halbiert hat. Mehr zum Thema und was heute sonst noch wichtig ist und wichtig wird, erfahren Sie gleich bei uns in den Nachrichten.
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13: Mit Anke Wolf. Guten Morgen. Die AfD hat die Landtagswahl in Sachsen-Anhalt mit knapp 44% gewonnen.

0: Eine absolute Mehrheit aber verpasst. Die regierende CDU halbierte sich auf gut 17%. Drittstärkste Kraft wurde mit 9% die SPD. Diese Woche startet der Ausbau der Königsbrücker Straße. Für rund 87 Millionen Euro werden in den nächsten Jahren unter anderem neue Gleise, separate Radwege und barrierefreie Haltestellen gebaut. Die Lommatscher müssen am 20. September nochmal zur Wahlurne. Bei der Bürgermeisterwahl hatte Amtsinhaberin Anita Maas zwar die Nase vorn, die absolute Mehrheit aber nicht erreicht. Ab heute soll sich die Lage im Trilex-Ostsachsen-Netz etwas entspannen. Die Länderbahn setzt 3 zusätzliche Triebwagen zwischen Dresden und Görlitz ein. Am Flughafen Miami ist ein Amazon-Frachtflugzeug über die Landebahn hinausgeschossen, hat mehrere Fahrzeuge gerammt und ist in Flammen aufgegangen. Dabei kamen mindestens 5 Menschen ums Leben.
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3: So, die Woche startet wieder mit absolutem Lieblingslicht. Herrlich golden sieht das aus. 23 Grad die Höchstwerte bei uns in Dresden. Und dazu mal mehr, mal weniger Wolken. Aber wie gesagt, es gibt auch genügend Sonnenschein heute. Morgen der Tag, der bringt eine kleinere Schauerwahrscheinlichkeit mit, aber auch noch wärmere Temperaturen. 27, 28 Grad sind morgen möglich. Mittwoch wird dann eher wieder so ein bisschen herbstlich durchwachsen mit Höchstwerten so um die 22 Grad. Und auf den Straßen, da haben wir Blitzer in Pulsnitzhöhe der Sparkassenfiliale am Markt und A4 in Richtung Görlitz. Im Dreieck Dresden-Nord hat die Astrid gemeldet. Dankeschön. Und ansonsten läuft alles störungsfrei.
4: Ja, vielen Dank, Miri.
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4: Ja? Ja. Und wir wollen auch mal Danke sagen. Mensch, es gibt so viele großartige, engagierte Menschen. Wir hatten gerade mit unserem Tim, unserem Produzenten gesprochen. Es wird ja nun gerne viel gemeckert in diesen Zeiten. Ja? Ja. Aber es ist auch so viel Engagement unterwegs. Mhm. Ja, so in der Gesellschaft, so mittendrin. Dorfhain zum Beispiel. Ja, der Ort Dorfhain hat 675 Jahre gefeiert am Wochenende.
8: Ja, hat man eigentlich noch nie gehört. Ist eigentlich ein klitzekleines Dörfchen. Ja. Und die haben dort eine riesen Bambule gemacht. Toll, also toll. Da machen alle mit. Die statten dort einen Festumzug aus und geben sich Mühe und alle schmücken ihre Häuser und machen es richtig schön. Da muss auch keiner kommen und sagen, so kommt, macht mal, sondern die machen einfach.
4: Die bewegen einfach was. Ja? Braucht es keinen Friedrich Merz oder so. Brauchen wir auch nicht meckern, sondern einfach machen.
8: Was machen wir denn da jetzt
4: und
8: mit dem?
4: Das
8: wenn wir den nicht brauchen.
4: Ja, nee, also mal wirklich schöne Grüße nach Dorfhain und Chapeau. Kompliment, was ihr da auf die Beine gestellt habt. Ja. Aber das ist ja wirklich nur stellvertretend für ganz viele Menschen. So, wir wollten jetzt eigentlich nur guten Morgen sagen und guten Morgen wünschen und eine schöne neue Woche. Es ist 6 Minuten vor halb 8.
8: Schönen Montag.
4: Los geht's.
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0: Guten Morgen. Es ist kurz nach 7:30 jetzt am Montag. So, jetzt geht bald die erste Stunde, also die erste Schulstunde los. Ja, ja. Gibt ein paar Schulen, da ist es, glaube ich, sogar schon passiert. Aber Schulstunde, mal zurück zum Thema. Warum ist die eigentlich immer 45 Minuten lang? Das ist nochmal eine gute Frage. Warum ist eine Schulstunde eine Dreiviertelstunde lang und nicht eine ganze Stunde, heißt aber Schulstunde? Unser Lehrer kennt Christine, kennt die Antwort, hat sich dazu mal schlau gemacht.
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2: Ja, um das zu verstehen, müssen wir in der Zeit ein bisschen zurückgehen. Im damaligen Preußen, das viele Gebiete des heutigen Deutschlands umfasste, war vor 1911 eine Schulstunde 60 Minuten lang. Ganz normal, wie eine richtige Stunde. Der Unterricht fand vormittags und nachmittags statt. Zwischen den Unterrichtsblöcken gab es eine längere Pause, in der viele Kinder dann nach Hause gingen. Diese Regelung sorgte aber für Kritik. Die Kinder hatten einen doppelten Schulweg, konnten nachmittags nicht auf dem Hof oder im Haus der Eltern helfen und waren beim Nachmittagsunterricht dann auch völlig erschöpft. Und so legte der preußische Kultusminister August von Trott zu Solz, er hieß wirklich so, fest, dass die Schulstunde nur noch 45 Minuten dauern sollte. Am 22. August 1911 wurde das unterschrieben. Mit den verkürzten Lerneinheiten konnten alle Fächer auf den Vormittag verlegt werden und die Kinder hatten nachmittags frei und konnten dann zu Hause helfen. An der 45-Minuten-Schulstunde hat sich bis heute nichts geändert. Zurück geht das auf August von Trott zu Solz, der festgelegt hat, eine Schulstunde dauert ab jetzt nur noch 45 Minuten.
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0: 6 Minuten nach halb 8. Wir schauen mal ganz kurz nach draußen. Miri, bitte.
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3: Naja, ein paar Wolken sind immer mal unterwegs, aber sonst setzt sich auch öfter mal die Sonne durch heute. Die Temperaturen gehen auf 23 Grad rauf und auf den Straßen haben wir Gegenstände auf der A13 Richtung Berlin zwischen Ortrand und Ruhland. Bitte Vorsicht. Und Blitzer auf der A4 Richtung Görlitz im Dreieck Dresden-Nord. Gute Fahrt und einen schönen Tag.
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0: Micha Klein.
1: Ja, André, hallo.
0: Unser Chefmeteorologe an diesem Montagmorgen. Mensch, schon wieder der 7. September heute. Irre, Zeit vergeht.
1: Ist das irre, oder?
0: Ich hab das gestern irgendwann gedacht. Ja, und man merkt es am Wetter nicht. Ja, es macht fast den Eindruck, als hätte der Sommer eine Brandmauer gegen den Herbst hochgezogen.
1: Wie lange die halten, ist ja immer eine Frage, ne?
0: Ja, eine Brandmauer ist ja, glaube ich, also in dem Kontext, in dem du das jetzt wahrscheinlich auch gerade meinst, ich glaube, das ist eher ein Brandbeschleuniger. Oder? Dass die Leute dann erst recht sagen, wissen wir, mit denen rede ich nicht. Ja, mit denen will ich nicht mal zusammen gesehen werden. Der Antichrist. Und ich glaube, dass die Leute dann erst recht sagen, also wisst ihr was, dann wähle ich die trotzdem. Oder gerade deshalb. Ja, und es gibt ja auch, irgendjemand hat, ich weiß gar nicht, war das in Thüringen irgendeine Bürgermeisterin oder es war sogar in Sachsen-Anhalt, der gesagt hat, was nützt eine Brandmauer, wenn der Dachstuhl in Flammen steht? Da müssen alle ran.
1: Ja, auf der anderen Seite ist ja immer die Frage, ob man mit denjenigen, die ja generell das ganze System verändern wollen und wir ja alle nicht ganz genau wissen, was ist denn besser als die Demokratie, wollen wir einen starken Autokraten, Diktator haben oder ähnliches, wo man nicht weiß, ob da dieses System überhaupt weiterlaufen soll und das abgewählt werden soll, ob man dann mit denen zusammenarbeitet.
0: Aber ich glaube, auch das ist ein Argument für viele Menschen, gerade die AfD zu wählen, weil es immer wieder heißt, sie wollen die Demokratie abschaffen. Dabei sind sie ja ein Teil der Demokratie. Dabei ist es ja eine demokratische Willensbildung, wenn 44% der Menschen sagen, wir müssen es jetzt mal mit denen probieren, weil es die anderen eben nicht hingekriegt haben. Das ist ja das Problem. Sie kriegen es einfach augenscheinlich nicht hin, obwohl das sicher ein schwerer Job ist. Und es gibt, Micha, lass uns das positiv auflösen. Es gibt so viel Gutes, über das man aber in diesem Land eben auch berichten kann und muss. Ich war am Wochenende, am Samstag, bei der Stiftung für krebskranke Kinder in Leipzig und das war ein Benefizabend und du machst dir keinen Begriff, wie viele engagierte Leute da unterwegs sind, was die in Gang setzen, was die bewegen. Also das, also, weißt du, man muss die Politik nicht den Politikern überlassen. Die Menschen kriegen das auch hin und zwar super, also wirklich Chapeau nochmal. Ich hatte da den ganzen Abend Gänsehaut, da wurde ganz viel, über 40.000 Euro gespendet in so einem einzigen Abend. Also das war wirklich toll.
1: Schön.
0: Ja, super. Wirklich. Also ganz viele positive Beispiele. Das gilt auch fürs Wetter. Ja, es geht positiv weiter. Entschuldigung, wir müssen jetzt ja irgendwie wieder rauskommen.
1: Das muss ich jetzt, es gäbe natürlich noch viel zu sagen zum Rest, aber beim Wetter muss ich da auch direkt wieder einschränken.
0: Wisst ihr?
1: Weil, viele Länder um uns herum haben festgestellt, es war der heißeste Sommer seit Beginn der Wetteraufzeichnung, der trockenste, der Hitzetage wie noch nie zuvor. Insofern, dass da jetzt nochmal 30 Grad kommen, ja, kann man sich drüber freuen, kann man aber auch ein schlechtes Gefühl bei haben. Also erstmal für uns heute heißt das, ganz an die 30 kommen wir nicht dran. Wir landen so bei 27 Grad im Westen Sachsens, Richtung Osten ist ein bisschen weniger, da sind so 23 Grad ungefähr. Der Südwesten Deutschlands, der hat heute schon die 30 Grad und die heiß warme Luft, die kommt morgen bei uns an. Das heißt auch morgen bei uns hier in Sachsen Temperaturen um 28 bis vielleicht dann stellenweise 30 Grad. Heute alles mit schon etwas wärmerer Luft, aber eben vielen Wolken. Meistens bleibt alles trocken, dazu nur leichter Wind. Und morgen sind die Wolken dann spärlicher. Das heißt morgen ein sommerlicher und auch ein sonnigerer Tag.
0: Aber eben schon so ein bisschen das Sommerfinale. Denn, ich meine, muss ja jetzt irgendwann mal kühler werden. Und das passiert auch, ja, so.
1: Genau, Mitte der Woche. Wir haben jetzt schon ein paar Mal gedacht, na, könnten jetzt die letzten 30 Grad gewesen sein in diesem Jahr. Also ich denke mal, das hier, das werden sie dann wohl tatsächlich werden. Dann kommt die kühlere Luft und das bedeutet, in der zweiten Wochenhälfte pendeln wir so tagsüber bei den Maximalwerten so knapp über 20 Grad. Kann sogar dann zum Start in die neue Woche nochmal wieder ein bisschen mehr werden. Insgesamt sehr trockenes Wetter. Der Mittwoch ist der Tag, an dem es wahrscheinlich mal regnet. Dann am Donnerstag nur noch ganz vereinzelte Schauer. Und dann kommt wieder eine sehr trockene Phase auf uns zu. Regen bräuchten wir eigentlich dringend.
0: Machen wir jetzt noch eins? Das brauchen wir auch dringend.
1: Eine Kaffeebrandmauer?
0: Käffchen, ja.

0: Guten Morgen. 13 Minuten vor 8. Ja, das war sie also. Die Wahl, die Landtagswahl in Sachsen-Anhalt. Die Landesregierung ist abgewählt. AfD mehr als verdoppelt. Die CDU mehr als halbiert. Die politische Mitte, das Establishment komplett zerlegt. Für viele sicher auch eine persönliche Abrechnung mit Friedrich Merz. Mehr zum Thema und was sonst noch wichtig ist und wichtig wird, erfahren Sie gleich bei uns in den Nachrichten.
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11: Mit Anke Wolf. Guten Morgen. Die AfD hat die Landtagswahl in Sachsen-Anhalt mit großem Vorsprung gewonnen, eine absolute Mehrheit aber verpasst. Henrik Daum fasst zusammen.
12: Nach dem vorläufigen Endergebnis landet die AfD mit 43,8% vor der regierenden CDU von Ministerpräsident Schulze, die sich mit 17,2% halbiert. Die SPD erzielt als drittstärkste Kraft 9,3%, vor den Grünen mit 8,9% und der Linken mit 8,6%. Auch das BSW zieht mit 5,3% in den Magdeburger Landtag ein. Eine Regierungsbildung dürfte äußerst schwierig werden. Die Rolle des Züngleins an der Waage könnte dem BSW zufallen.
11: Auf der Königsbrücker Straße starten in dieser Woche Sanierung und Umgestaltung. Morgen ist offizieller erster Spatenstich. Gebaut wird 4 Jahre bei laufendem Verkehr. Dabei bekommt auch die Straßenbahn neue Gleise. DVB-Vorstand Andreas Hemmersbach.
13: Die Anlagen sind komplett zerschlissen. Wir brauchen die Baumaßnahme dringendst. Und ich denke, wir werden dann nach Beendigung der Baumaßnahmen begeistert sein und gemeinsam erkennen, was für ein Segen es ist, dass wir endlich gestartet haben.
11: Der erste Bauabschnitt geht vom Albertplatz bis zum Bischofsweg. In der Leipziger Vorstadt ist am Wochenende ein 19-Jähriger ausgeraubt worden. Laut Polizei griffen zwei Unbekannte den jungen Mann in der Nacht zum Sonntag an der Gothaer Straße an. Sie entrissen ihm seine Bauchtasche und nahmen ihm sogar die Schuhe weg. Der 19-Jährige wurde barfuß und leicht verletzt zurückgelassen. Die Täter entkamen unerkannt. Dresden hat eine erfolgreiche Laufpremiere gefeiert. Mehr als 7500 Läuferinnen und Läufer aus über 70 Nationen waren beim ersten Dresden-Half dabei. Die ersten Sieger kommen mit Anna-Lisa Langerwisch und Sebastian Händel aus Berlin. Auch Dresdens Lokalmatador Karl Bebendorf war am Start und lief trotz eines Wettkampfs am Vorabend in Brüssel auf einen beachtlichen 10. Platz. Am Flughafen in Miami ist ein Amazon-Frachtflugzeug über die Landebahn hinausgeschossen, hat mehrere Fahrzeuge gerammt und ist in Flammen aufgegangen. Dabei sind nach Behördenangaben mindestens 5 Menschen ums Leben gekommen. Ob es sich dabei um Besatzungsmitglieder der Frachtmaschine oder Menschen am Boden handelt, ist noch unklar. Der Flughafen wurde nach dem Unglück vorübergehend komplett gesperrt. Inzwischen läuft der Flugbetrieb wieder an.
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15: Herzlich willkommen in der neuen Woche. Es weht so ein kleines Lüftchen bei uns durch Dresden. Die Temperaturen gehen auf 23 Grad rauf. Die Sonne lässt sich auch immer mal blicken. Ein paar Wolken mischen mit. Morgen der Tag. Der wird wahrscheinlich auch recht angenehm werden. Kleinere Schauerwahrscheinlichkeit gibt's. Bisschen wärmer wird's mit bis zu 28 Grad. Und auf den Straßen, da sieht's relativ entspannt aus. Wir haben nur 2 Blitzer. Pulsnetzhöhe der Sparkassenfiliale am Markt aus Richtung Leppersdorf. A4 Richtung Görlitz steht auch noch ein Blitzer im Dreieck Dresden Nord. Und falls Sie noch was haben, sagen Sie gerne Bescheid. 03x800 und die 4 ist die Nummer, unter der Sie mich erreichen.
0: Alles klar. Dankeschön, Miri.
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0: Guten Morgen.
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2: Ein bisschen mehr Freundlichkeit für die Welt. So, vielleicht können wir sie ja freundlich stimmen. 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Ja, aber noch ein bisschen mehr Freude ins Leben bringen. Wenn wir Ihnen sagen, dass wir Sie gern mitnehmen würden ins Disneyland Paris.
3: Ja, und zwar in den Herbstferien, in der zweiten Ferienwoche. Kommen Sie einfach mit uns, melden Sie sich an bei uns im Netz.
2: Mit der ganzen Familie, möchte ich nochmal dazu sagen.
3: Genau. Und dann spielen wir unser Kofferpacken-Spiel. Also Sie wissen schon, ne, ich packe meinen Koffer mit. Jeden Tag wandert was in den Koffer. Und wenn Sie uns Freitag dann sagen können, was alles drin ist, schwuppsdiwupps, sind Sie dabei.
2: So, das bedeutet, gleich werden wir den ersten Gegenstand reintun in den Koffer.
3: Diese Woche.
2: Also nicht verpassen, bleiben Sie dran und dann geht's mit ein bisschen Glück nach Paris.
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0: Ach, schade. Celine Dion. Ich gucke gerade, wann sie in Paris ist. Warte mal, am 12. September. Das ist doch diese Woche, oder? Diese Woche, ja klar, heute ist der 7. Ja, 12. Ja. September. 12., 16., 18., 19. Und mit Zusatzkonzerten 23., 25. Leider nicht mehr da, wenn wir dann in Paris ankommen, Celine Dion, das wäre es natürlich gewesen.
1: Stimmt, aber eh ausverkauft alles und ich wahrscheinlich glaube, kostet ja. So ein Ticket auch.
0: Ja, das hätten wir schon organisiert.
1: Ach so, aber da hättest du mal deine Kontakte angerufen.
0: Pass auf, dann machen wir Disneyland, das ist auch nicht schlecht. Ja.
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0: Ja, wäre Celine Dion in den Herbstferien in Paris, dann hätten wir das irgendwie hingekriegt. Hätte ich sie mal angerufen, gesagt, Celinchen, ja, wir brauchen mal Freitickets. Aber jetzt ist sie ja im September da. In den Herbstferien würden wir mit euch, mit Ihnen gerne ins Disneyland Paris fahren. Und zwar mit der ganzen Familie.
1: Ja, es geht um die zweite Herbstferienwoche, um konkret zu sein, weil Sie haben ja sicherlich schon Urlaub eingereicht. Und wenn Sie da noch nichts vorhaben, dann ist der wichtigste Punkt erstmal, und wenn Sie sagen, so für die Family Disneyland Paris, das ist eine coole Sache, wollten wir schon immer mal machen. Der wichtigste Schritt ist erstmal sich anmelden, weil nur wenn Sie sich online angemeldet haben, dann sind Sie mit drin im Topf. Können Sie jederzeit, jeden Tag können Sie sich anmelden. Und am Freitag fischen wir dann aus allen, die sich angemeldet haben, fischen wir jemanden raus und rufen dort an.
0: Immer
1: und
0: wenn eine
1: Sie dann,
0: Familie?
1: Genau, ja, also eine Familie. Und wenn Sie dann alle Sachen, die wir eingepackt haben, weil wir spielen das Kofferpacken-Spiel, wenn Sie dann alle Sachen aufzählen können aus dieser Woche, dann sind Sie dabei.
0: Dann haben Sie gewonnen, kriegen sie natürlich geschenkt, die Reise oder die Reisen. So, also der erste Gegenstand wandert jetzt in den Koffer und was man immer braucht, ich habe jetzt mal so ein bisschen überlegt, ist natürlich ein T-Shirt. T-Shirt brauchen wir, Wechsel-T-Shirt.
1: Ja.
0: Und wir sind ja in Frankreich, wir müssen jetzt bloß noch festlegen, Tricolor, also ein blaues, ein weißes oder ein rotes T-Shirt. Ja, blau steht ja für die Liberté, für die Freiheit.
1: Ja.
0: Ja, das Weiß, glaube ich, die Egalité.
1: Gleichheit.
0: Gleichheit. Ja. Und das Rot in der Tricolore für die Fraternité.
1: Brüderlichkeit.
0: Die Brüderlichkeit. Ja. Also was nehmen wir mit? Ein blaues, ein weißes oder ein rotes T-Shirt?
1: Na,
0: du entscheidest.
1: Ist es jetzt mein T-Shirt oder dein T-Shirt?
0: Puh, ist dein T-Shirt.
1: Dann würde ich ein rotes nehmen.
0: Ein rotes T-Shirt, ein natürlich. Rotes. Okay, alles klar. Dann wandert das rote T-Shirt jetzt in den Koffer.
1: Okay.
0: Schön merken.
1: Du musst auch diesen Satz sagen. Kennst du nicht das Kofferpackenspiel? Ich packe meinen Koffer mit einem roten T-Shirt.
0: Einem roten T-Shirt. Und wollen wir schon mal verraten, wann wir morgen das zweite reintun? Wollen wir morgen um 7 sagen?
1: Um 7?
0: Okay. Ist das eine gute Zeit? Also okay, morgen früh um 7 oder kurz nach 7 wandert der zweite Gegenstand in den Koffer.
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0: Wunderschönen guten Morgen. Hier ist die Stimme der freien Welt. Die Stimme unseres Better-Better-Mans, Michael Klein. Die Wolken sind frei und die Gedanken und das Wetter und überhaupt. Mensch, Micha, schönen guten Morgen. Wir haben bis jetzt, glaube ich, nur über Politik gequasselt den ganzen Morgen. Ja, nach diesem bewegenden Wochenende. Lass uns mal noch ein anderes wichtiges Thema aufgreifen. Und zwar Farrokh Bruzallah hatte Geburtstag.
1: Aha.
0: Du hast keine Ahnung, wer das ist, oder?
1: Nee, überhaupt nicht. Farrokh Bruzallah.
0: Hat sich erst später umbenannt und zwar in Freddie Mercury.
1: Ach ja.
0: Siehste. Hast du nicht gewusst, dass er so ist? Eigentlich Inder, hat ja indische Wurzeln.
1: Ja.
0: Indische Eltern, ist aufgewachsen auf der Insel Sansibar. Also das liegt dort für Ostafrika, ja, Tansania. Und hat sich dann mit 18, 19 in Freddie Mercury umbenannt. Und der hatte am Wochenende seinen 80. Geburtstag oder hätte ihn gehabt. Er ist ja mit 45 Jahren, glaube ich, gestorben,
1: ja,
0: richtig?
1: Genau. Ja.
0: So. Und
1: ich überleg gerade, ob man mit dem Künstlernamen, also ich meine, wir hatten Rex Gildo, wir hatten Roy Black,
0: wir hatten
1: alles sowas, aber hätte man denn mit dem Künstlernamen Friedrich Quecksilber in Deutschland Karriere machen können?
0: Weiß ich nicht genau.
1: Friedrich Merz geht, fällt mir gerade auf.
0: Ja, hat er Karriere gemacht? Ich weiß nicht, die scheint jetzt aber bald zu Ende zu sein.
1: Mercury Quecksilber, überleg mal, da kommt einer und sagt, guten Tag, ich heiße Quecksilber.
0: Und ich weiß auch nicht, ob 40 Jahre oder 35 Jahre nach seinem Tod dann irgendwann dann auch noch irgendwelche Morgensendungen im Radio über Friedrich Merz sprechen werden. Im Jahr.
1: Das ist dann eine sehr gute Frage.
0: Ja.
1: Komm, wir spielen mal was von ihm.
0: Was von Friedrich Merz? Wahrscheinlich nicht. Du ahnst es, ich habe da mal was vorbereitet. Einer seiner letzten großen Songs von Freddie Mercury, Show Must Go On. Das passt ja vielleicht auch ein bisschen so zu dem, was am Wochenende so passiert ist ringsherum. Das ist doch vielleicht ganz schön. Also diese Stimme ist unfassbar. Vielleicht sind ja jetzt auch noch jüngere Menschen am Radio, die Kinder. Also Freddie Mercury ist schon einer der Größten.
1: Ja.
0: Oder? Das muss man einfach mal so sagen. Und ich habe jetzt mal geguckt, ja, KI sagt, er sang sowohl im Brust- als auch im Falsettregister. Der Grad der glottischen Adduktion wurde abhängig vom ästhetischen Kontext entlang der Dimension behaucht, gepresst, variiert.
1: Hast du schon diese neue KI, wo man diesen Schalter einstellen kann auf Klugscheißer-Modus?
0: Ja, auf Klugscheißer.
1: Gib mir eine Moderation, schön, die wahnsinnig intelligent klingt. Ja.
0: Genau. Ich habe es jetzt aber wirklich vorgelesen. Ich gebe es zu. Das hätte ich so nicht zusammenbekommen. Also Freddie Mercury zum 80. Geburtstag gleich. The show must go on. Jetzt erstmal das Wetter. Das muss ja auch sein. Und das sieht gar nicht so schlecht aus.
1: The summer goes on.
0: Ja.
1: Könnte man sagen. Ja, im Sinne von Trockenheit ist es schlecht, weil da ist viel zu wenig dabei. Außer der Mittwoch wird ein bisschen Regen bringen. Im Sinne von sommerlich warm ist es natürlich super. Heute werden es Temperaturen, die im Westen Sachsens schon mal 26, 27 Grad erreichen können. Richtung Osten ein bisschen weniger, da sind es so um die 23 Grad. Und dann kommt die warme Luft morgen zu uns an, die sich heute schon im Westen Deutschlands tummelt. Nämlich die 30 Grad könnten dann morgen auch bei uns punktuell möglich sein. Dazu wird es morgen deutlich sonniger, denn heute ist ein Tag, an dem viele Wolken über uns hängen, aber wie gesagt, alles weitestgehend trocken. Aktuell gibt es Schauer, die von Hessen über Thüringen nach Sachsen-Anhalt ziehen. Die werden uns hier in Sachsen wahrscheinlich nicht oder nur ganz leicht erreichen. Und morgen dann wirklich der hochsommerliche Tag, bevor am Mittwoch die Luft wieder abkühlt und dann eben mit den dicken Wolken auch ein bisschen Regen dabei ist.
0: Okay, Micha. Dann kommen wir jetzt zu Freddie Mercury.
1: Mhm.
0: Und
1: Friedrich Quecksilber.
0: Noch eins dazu?
1: Käffchen!
0: Das.

0: Oktober 91, vier Wochen vor seinem Tod, veröffentlicht The Show Must Go On. Am Samstag wäre Freddie Mercury 80 Jahre alt geworden. Jetzt ist es 9:11 und gleich nochmal alles Wichtige heute in den Nachrichten. Natürlich dann auch das Neueste zur Landtagswahl in Sachsen-Anhalt. Bleiben Sie dran.
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10: Mit Anke Wolf. Guten Morgen. Die AfD hat die Landtagswahl in Sachsen-Anhalt mit großem Vorsprung und fast 44% gewonnen. Die regierende CDU von Ministerpräsident Schulze halbierte sich auf gut 17%. Das BSW hat knapp den Sprung in den Landtag geschafft. Die FDP flog raus. Die Dresdner Verkehrsbetriebe sollen laut Medienberichten Ausgleichszahlungen in Millionenhöhe für in Dresden verkaufte Deutschlandtickets bekommen. OB Hilbert müsse erklären, wofür er das Geld ausgeben will, fordern die Dresdner Grünen. Auf dem Filmnächte-Gelände ist gestern das zweite Elbtauffest gefeiert worden. 82 Täuflinge vom Baby bis zum Senioren wurden an und in der Elbe getauft. Gelungene Premiere für den Dresden-Haf. Beim Halbmarathon waren mehr als 7500 Teilnehmer aus über 70 Nationen dabei. Nach dem Hackerangriff auf die Berliner Verwaltung haben Cyberkriminelle weitere gestohlene Daten veröffentlicht. Laut Senatskanzlei handelt es sich dabei um Nutzernamen und Passwörter.
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12: Also ein bisschen ungewohnt ist es schon, morgens mit Jacke rauszugehen, denn es ist schon ganz schön frisch heute Morgen. Die Temperaturen, die gehen aber noch ein ganzes Stück nach oben auf bis zu 23 Grad. Wechselnd bewölkt geht's durch den Tag. Das heißt, es gibt auch immer mal Wolkenlücken. Morgen eine kleinere Schauerwahrscheinlichkeit, aber etwas wärmere Temperaturen, noch 27, 28 Grad nochmal, muss ich sagen. Denn am Mittwoch, da wird's dann deutlich kühler, etwas herbstlicher, mit einzelnen Regentropfen auch. Und auf den Straßen, da sieht es momentan noch sehr entspannt aus. Ein Blitzer auf der A4 Richtung Görlitz im Dreieck Dresden-Nord und Pulsnitz an der Sparkasse am Markt aus Richtung Leppersdorf.
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9: Es ist Montagmorgen. Und hier sind Ihre Gastgeber. Christine und André Hart.
15: Yeah, yeah, yeah. Das wird super für uns.
16: Das glaube ich auch. Wir wünschen einen fantastischen Start in diesen Montag, in diesen 7. September.
10: Mhm. Und wir haben ja geguckt, was steht so an in dieser Woche, was gibt es so an Terminen hier bei uns. Kleine Übersicht haben wir gleich für Sie.
16: 4 Minuten vor halb 9 jetzt.
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0: kurz nach 9. Gucken wir mal nach vorn. Die Miri hat jetzt ein paar Termine der Woche.
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2: Einen wunderschönen Start in die neue Woche und diese Woche beginnt ein Megabauprojekt bei uns in der Stadt, der Ausbau der Königsbrücker Straße. Ja, viele haben ja gar nicht mehr dran geglaubt, aber morgen ist da tatsächlich der erste Spatenstich. Am Mittwoch gibt es im Stadtforum einen Bürgerdialog zum städtischen Haushalt. Das klingt erstmal ziemlich trocken, aber da es da auch um drastische Einschnitte geht, dürfte das Thema für viele interessant sein. 17 Uhr geht's los. Am Freitag ist Earth Night. Da wird auch bei uns in der Stadt vielerorts nachts das Licht ausgeschaltet und ein Zeichen gegen die zunehmende Lichtverschwendung auf der Welt gesetzt. Aber bei Kerzenschein ist ja auch gemütlich. Sportlich wird es dann wieder am Samstag. Da sind unsere Schwarz-Gelben bei Eintracht Braunschweig zu Gast.
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0: 6 Minuten nach 8:30.
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3: Einen wunderbaren Montag. Es bleibt wechselnd bewölkt heute. Gibt mal Wolkenlücken zwischendurch und etwas Sonnenschein. Und die Temperaturen, die gehen auf 23 Grad rauf. Und auf den Straßen, da ist uns ein Unfall gemeldet worden auf der Wilsdrufer Straße. Die ist gesperrt zwischen Altmarkt und Pirnascher Platz aktuell. Und geblitzt wird auf dem Zellischen Weg Richtung Bergstraße und Schertnitzer Straße stadteinwärts.
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0: Aha. 9:30 ist es. Zeit für unseren Chefmeteorologen Michael Klein. An diesem Montag nach der Landtagswahl in Sachsen-Anhalt. Michael, wir sollten nicht so viel über Politik sprechen.
1: Sagt wer?
0: Das verärgert manche Menschen. Also wir haben Post bekommen. Also wir haben viel Post bekommen heute Morgen. Wir haben wirklich. Und ich möchte eines kurz vorlesen. Ich sage aber nicht, wer es geschrieben hat. Guten Morgen. Was redet der André denn da für einen Schwachsinn? Warte. Damit wird tatsächlich alles normalisiert, was die Rechtsextremen propagieren. Einzig der Wetterman reagiert richtig. Danke dafür. Es sind Nazis, Rechtsextreme, die in Sachsen-Anhalt gewählt wurden. Und unsere Demokratie wird damit schneller ausgehebelt, als wir bald gucken können. Sachsen wird das nächste Bundesland werden mit brauner Regierung. Zeit, den Sender zu wechseln. Es ist kein guter Morgen für Deutschland.
1: Und jetzt lass mir mal raten, du hast mindestens genauso viele Mails bekommen, die genau das Gegenteil.
0: Richtig. Ja. Das zeigt wieder, wie tief der Graben aber auch so ist.
1: Ja, Wahnsinn, ne?
0: Ja, Wahnsinn. Also um es nochmal kurz zusammenzufassen, ich habe so sinngemäß gesagt, ich versuche es nochmal zu rekapitulieren, dass ein sehr großer Teil der Menschen in Sachsen-Anhalt wohl klar gesagt hat, und weiter so wollen wir nicht. Ja, das ist dann demokratische Willensbildung, das muss man so sehen. Also nein, muss man nicht, man muss gar nicht. Also das ist meine Meinung. Das Land rückt klar nach rechts. Aber rechts und links sind nun mal die Grundrichtungen der Demokratie seit ungefähr 1789, so sinngemäß habe ich das gesagt. Und Sachsen-Anhalt hat sich eben das Ganze jetzt so ein bisschen nach rechts eher gedacht. Also die Wählerinnen und Wähler, ja, hat sich nach rechts bewegt. Aber ich bin felsenfest davon überzeugt, das habe ich vorhin auch gesagt, dass unsere Demokratie stark genug ist, das auszuhalten. Und wenn die AfD es nicht hinbekommt in Sachsen-Anhalt, ist ja noch gar nicht klar, dass sie regieren, also wenn sie es nicht hinbekommen, dann werden sie halt wieder abgewählt. So zumindest verstehe ich den Begriff Demokratie. So, da hast du gesagt, na, die Demokratie ist aber in Gefahr, wenn die dran sind.
1: Ja, ich habe gesagt, haben sich die Menschen, ich kann jeden verstehen, der sagt, ich halte das nicht mehr aus, was hier unsere bisherige Politik so macht und will das anders haben, bin ich völlig dabei. Ja. Aber auf der anderen Seite, die Leute haben ganz bewusst sich entschieden, gesichert, rechtsextrem, das ist jetzt ja juristisch immer noch so ein Hin und Her und wird wieder aufgehoben, das Verfahren und deswegen kann man diesen Begriff kaum wirklich verwenden, aber eigentlich sind sich alle Verfassungsschützer eher einig, nee, das sind Bestrebungen, die eigentlich die Demokratie aushebeln wollen und das muss man einfach ja auch attestieren, 44% oder wie viel es jetzt auch immer sind, haben gesagt, ist uns egal, wählen wir trotzdem.
0: Und da habe ich eben gesagt, nee, Demokratie ist robust genug, die hebelt keiner so schnell aus, auch nicht die AfD. Was mich allerdings, also ich bin wirklich dankbar für alle Meinungen, die hier so ankommen. Ja. Was mich aber in der ganzen Debatte schon seit längerem stört, ist, wie leichtsinnig oder leichtfertig manche Menschen mit dem Begriff Nazis umgehen. Ja, also da werden ja die, also ich weiß nicht, ob die sich mit der Geschichte nicht beschäftigt haben oder sie einfach nicht kennen oder wie auch immer, da werden ja wirklich die Nazis marginalisiert, die es mal gab. Also ich meine, das kann man ja wirklich nicht gleichsetzen. Also was da abgegangen ist vor 80, 90 Jahren, also ich finde diesen Vergleich wirklich sehr, sehr weit hergeholt und einfach nicht zulässig, weil das eben all die Untaten, die wir kennen, das haben wir alle in der Schule gelernt, weil das all diese Untaten marginalisiert und das ist nicht gut.
1: Der anderen Seite ist, wenn man sich in die Geschichte dann jetzt mal vertieft und schaut, wie das angefangen hat. Gut, damals haben sich auf der Straße noch mehr geprügelt als heute, das muss man auch dazu sagen. Aber ich finde auch die Geschichten aus Ungarn, Polen und USA, weil du sagst, die Demokratie hält das aus. Man sieht aber, wie es an der Demokratie dann geschraubt wird und wie schnell da Sachen kippen können.
0: Ne? Eben, ich kann es nicht wissen, weiß ich nicht, aber ich glaube fest daran.
1: Ich hoffe, die Hoffnung habe ich auch. Glaube. Aber ich finde es schon sehr, sehr beunruhigend. Ja. Man weiß, also jetzt... man muss sich immer anschauen, wie geht man mit den Minderheiten um und wie spricht man über Transmenschen, über Ausländer, über Zugezogene, über Homosexuelle und also ich überlege schon, dass ich wirklich einen Reisepass wieder beantragen muss, weil man weiß ja nie, was passiert, ob man das Land verlassen muss.
0: Ich bin ganz bei dir.
1: Das habe ich früher nie gedacht. Ja. Das habe ich wirklich nie gedacht, aber ich kann nachvollziehen, wie sich Menschen in den 30er Jahren gefühlt haben.
0: Bin ich absolut bei dir. Aber was ich nicht empfehlen würde, ist, das Miteinanderreden einzustellen. Ja? Also bitte nicht nur, weil jemand eine andere Meinung vertritt, den Sender wechseln. Kommen ja alle Meinungen zu Wort. Ja. Guck mal, der Michael Klein, der sagt, na, das wackelt, der sagt, na, die Demokratie ist robust. Also deswegen, das macht keinen Sinn, die Kommunikation einzustellen. Das sehen wir, glaube ich, auf vielen Ebenen, in ganz, ganz vielen Bereichen, ja, nicht zuletzt natürlich auch in diesem unseligen Ukraine-Krieg. Also nicht aufhören zu reden, weil dann wird's wirklich Mist. So, und deswegen...
1: Gutes Zeichen, wenn sogar die Amerikaner inzwischen nach Kiew reisen, um mal mit der Ukraine zu reden, dann könnte es ja noch Hoffnung geben, dass sich bewegt.
0: Genau. Micha, wir reden auch, nämlich jetzt noch ganz kurz übers Wetter.
1: Beim Wetter, auch das Wetter ist inzwischen ja politisch, wenn man über Klimawandel und Co. nachdenkt. Aber jetzt erstmal stehen uns zwei sommerlich warme Tage bevor. Heute können schon mal Temperaturen um 25, vielleicht stellenweise im Westen Sachsens 27 Grad erreicht werden. Richtung Osten ein bisschen weniger. Und dazu dicke Wolken, meistens alles trocken. Morgen nochmal ein richtig hochsommerlicher Tag, nämlich da sind sogar 30 Grad möglich mit deutlich mehr Sonnenanteilen. Ab Mittwoch wird es kühler, zeitweise mal ein bisschen nass am Mittwoch und dicker bewölkt auch.
0: Okay, dann trinken wir jetzt ein Käffchen zusammen.
1: Oh ja.
0: Das hilft auch immer. Und dann hören wir später nochmal und reden weiter, Micha. Wir hören nicht auf, miteinander zu reden.
1: Nein, obwohl du völlig Unrecht hast in allem, was du sagst.
0: Genau, also mach schon gut. Ja, bis gleich.

0: kurz vor 8:45. Einen schönen Montagmorgen, eine schöne neue Woche für Sie. Und Landtagswahl in Sachsen-Anhalt wird gleich nochmal ein Thema sein bei uns in den Nachrichten. Und natürlich alles, was heute sonst noch wichtig ist und wichtig wird. Bleiben Sie dran.
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18: mit Anke Wolf. Guten Morgen. Die AfD hat die Landtagswahl in Sachsen-Anhalt mit einem Rekordergebnis gewonnen, allerdings keine absolute Mehrheit erreicht. Laut vorläufigem Endergebnis kommt sie auf 43,8%. Die CDU von Ministerpräsident Sven Schulze dagegen büßt mehr als die Hälfte der Stimmen ein und erreicht nur noch gut 17%. SPD, Grüne und Linke kommen auf jeweils rund 9%. Und auch das BSW schaffte es mit 5,3% in den Magdeburger Landtag und könnte jetzt das Zünglein an der Waage werden. Zur Frage einer Zusammenarbeit äußerte sich AfD-Spitzenkandidat Ulrich Siegmund in der ARD aber zurückhaltend.
19: Wir müssen unseren Werten treu bleiben. Ich möchte nicht so werden wie die, die jedes Mal nach der Wahl genau das Gegenteil von dem umsetzen, was sie vorher versprochen haben. Aber ich werde Demokrat bleiben. Und wenn es solche Partner gibt, natürlich werden wir hier mit denen zusammenarbeiten. Natürlich haben wir einen Regierungsauftrag. Aber nicht unter der Maßgabe, dass wir uns selbst inhaltlich verbiegen und dass der Wähler nicht nach der Wahl nicht das bekommt, was er auch vorher gewählt hat, nämlich eine AfD-Politik.
18: In dieser Woche startet endlich der Ausbau der Königsbrücker Straße. Für rund 87 Millionen Euro erhält die Straße in den kommenden Jahren ein völlig neues Gesicht. So sind unter anderem separate Radwege, Straßenbahngleise und barrierefreie Haltestellen geplant. Die Bauarbeiten laufen in mehreren Abschnitten und bei laufendem Verkehr. Bis April 2030 soll bis zur Stauffenbergallee alles fertig sein. Die Dresdner Verkehrsbetriebe sollen laut Medienberichten aus Berlin Ausgleichszahlungen in Millionenhöhe für in Dresden verkaufte Deutschlandtickets bekommen. Die Dresdner Grünen fordern, dieses Geld müsse zwingend bei den DVB ankommen. OB Dirk Kilbert müsse erklären, wofür er das Geld ausgeben will. Auf dem Filmnächte-Gelände ist gestern das zweite Elbtauffest gefeiert worden. 82 Täuflinge vom Baby bis zum Senioren wurden an und in der Elbe getauft. Pfarrerin Anke Arnold.
20: Ich habe so rührende Geschichten gehört, Lebensgeschichten, was ein Leben reich macht. Das sind bei den Kindern, sind da einfach auch Kinderaugen dabei, wo ich denke, ach, was die Kinder so erzählen. Und allein deshalb war das für mich jetzt eine ganz besondere Zeit.
18: Nach dem Hackerangriff auf die Berliner Verwaltung haben Cyberkriminelle weitere gestohlene Dateien veröffentlicht. Laut Senatskanzlei handelt es sich dabei um Nutzernamen und Passwörter. Betroffene würden informiert. Die Hacker hatten vor 3 Tagen bereits über 1,4 Millionen Dateien ins Netz gestellt. Sie waren bei einem Cyberangriff Mitte August abgegriffen worden.
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22: Einen wunderschönen guten Morgen. Ja, nach dem wunderschönen Tag gestern muss man sich erstmal wieder so ein bisschen umstellen, dass ein paar Wolken am Himmel hängen. 23 Grad heute die Höchstwerte. Es gibt aber immer mal Wolkenlücken zwischendurch und etwas Sonnenschein. Morgen der Tag sieht ähnlich aus. Ein Mix aus Sonne und Wolken, aber eine Schauerwahrscheinlichkeit. Und die Temperaturen gehen auf 28 Grad rauf. Mittwoch wird es dann wieder ein bisschen kühler. Und da kann es auch zeitweise mal einen Tropfen geben zwischendurch. Und Achtung, immer noch der Straßenbahnunfall und die Sperrung der Wilsdrufer Straße zwischen Altmarkt und dem Pirnaschen Platz. Und die neuesten Blitzer stehen auf dem Zellischen Weg Richtung Bergstraße, Tschertnitzer Straße stadteinwärts und Langebrück, Dresdner Straße, Höhe Lindenhof.
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0: Am Montagmorgen herzlich willkommen, einen guten Start in die neue Woche.
25: Also, ziehen wir das durch.
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0: Bonnie Tyler. 2:09 jetzt. Guten Morgen.
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2: Ja, und da gehen zum Montagmorgen mal Grüße an Schauspieler Rainer König. Was war das gestern für ein Nachmittag? In der ausverkauften Jungen Garde, im schönsten Sonnenschein, hat sich die Hexe Baba Yaga nach 21 Jahren auf der Bühne, über 370.000 Zuschauer bei uns in Dresden, in den Ruhestand verabschiedet. Es gab Standing Ovations, also Rainer König wurde wirklich gefeiert und der eine oder andere ist bestimmt so mit dem Gefühl nach Hause gegangen. War das jetzt wirklich das letzte Mal? Wir bleiben dran.
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0: Hey Alex. Also das war der Alex, ja. Alex Warren. Also Fieberträume, Fieber, Dream. So, und der Micha Klein hat mir vorhin ganz heute Morgen erzählt, ganz früh am Morgen, dass er von mir geträumt hat und deswegen nicht einschlafen konnte oder schlecht geschlafen hat. Ja? Dachte, man muss ja erstmal einschlafen, um zu träumen. Entschuldigung, dass ich das jetzt hier ein bisschen durcheinander bringe. Ja, die Fieberträume. Aber ich hoffe, jetzt geht es dir gut inzwischen.
1: Ja, aber ja? Es war irgendwie eine unruhige Nacht.
0: Ja.
1: Auch ohne größere Beteiligung dann weiter von dir, aber es war irgendwie eine komische Nacht.
0: Wahrscheinlich, weil ein bisschen Melancholie mitschwingt. Ja, an diesem 7. September, an diesem Montag. Erstmal natürlich, das Wochenende ist vorbei. Und dann hatten wir auch heute Morgen ganz früh ein bisschen drüber geredet, dass das wahrscheinlich jetzt das große Sommerfinale ist, in den nächsten ein, zwei Tagen.
1: Was ja auch für September irgendwie
0: dazugehört,
1: ne? Also, dass das dann nicht mehr ganz so warm wird, dass man dann später noch vom Altweibersommer spricht, wenn wir vielleicht die 25 Grad nochmal erreichen, dass wir jetzt aber tatsächlich nochmal in Richtung eines Hochsommertages, eines Hitzetages kommen, also mit 30 Grad, die wir morgen vielleicht erreichen können. Heute ziemlich gesichert im Westen, Südwesten Deutschlands. Das ist schon für September auch nicht so ganz gewöhnlich.
0: Stimmt, und das bedeutet in Zahlen?
1: In Zahlen bedeutet das, für die Hochrechnung des heutigen Tages sind das Höchstwerte so um 26, 27 Grad im Westen Sachsens. Wie gesagt, in Baden-Württemberg sind 32 Grad heute sogar möglich. Und im Osten Sachsens, in der Lausitz, vielleicht mal so 22, 23 Grad. Wir haben also auch ein Gefälle innerhalb unseres Landes. Das alles mit vielen Wolken, zwischendurch aufgelockert, aber oft dann noch so dünne, graue Wolken oben am Himmel, sodass es also nicht der strahlend blaue Tag dann zwischendurch wird. Und meistens ist alles trocken. Kleiner Schauer ist vielleicht ganz punktuell, insbesondere Richtung Norden Sachsens.
0: Okay. Dann bleibt es noch einen Tag so und dann wird es langsam kühler.
1: Genau, also morgen sogar richtig sommerliches Wetter auch, dass die Sonne wieder besser dabei ist, Temperaturen bis an die 30 Grad Marke ran. Und mit dem Mittwoch kommt dann kühlere, feuchtere Luft, mehr Wolken also, vielleicht mal ein bisschen Regen zeitweise, windiger wird es, nicht mehr ganz so warm, so bei Temperaturen bis 22, 23 Grad. Und der Rest der Woche, der pendelt sich auch dann so knapp über 20 Grad ein. Ganz ist es noch nicht der Herbst, denn nach dem kommenden Wochenende deutet sich gerade an, dass wir da vielleicht nochmal in Richtung 25 Grad gehen.
0: Das ist der. Der Sommer ist noch nicht vorbei. Doch.
1: Nein.
0: So, dann machen wir jetzt noch eins.
1: Käffchen gerne.
0: Ja, dann hören wir uns morgen wieder.
1: Machen wir
0: bis dann. Ja.

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3: Mit Anke Wolf. Guten Morgen. Die AfD hat die Landtagswahl in Sachsen-Anhalt mit knapp 44% gewonnen, eine absolute Mehrheit aber verpasst. Die regierende CDU halbierte sich auf gut 17%, drittstärkste Kraft wurde mit 9% die SPD. Diese Woche startet der Ausbau der Königsbrücker Straße. Für rund 87 Millionen Euro werden in den nächsten Jahren unter anderem neue Gleise, separate Radwege und barrierefreie Haltestellen gebaut. Die Lommatscher müssen am 20. September nochmal zur Wahlurne. Bei der Bürgermeisterwahl hat der Amtsinhaberin Anita Maas zwar die Nase vorn, die absolute Mehrheit aber nicht erreicht. Ab heute soll sich die Lage im Trilex-Ostsachsen-Netz etwas entspannen. Die Länderbahn setzt drei zusätzliche

0: Triebwagen zwischen Dresden und Görlitz ein. Am Flughafen Miami ist ein Amazon-Frachtflugzeug über die Landebahn hinausgeschossen, hat mehrere Fahrzeuge gerammt und ist in Flammen aufgegangen. Dabei kamen mindestens 5 Menschen ums Leben.
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3: Einen wunderbaren Start in den heutigen Montag, in die neue Woche. Letzte Woche hat unsere Christine am Goldenen Reiter die Apfelsaison für eröffnet erklärt. Und die Äpfel fallen heute ganz alleine von den Bäumen, denn es ist ganz schön windig. 23 Grad die Höchstwerte. Dazu bleibt's wechselnd, bewölkt. Morgen der Tag, der bringt eine kleinere Schauerwahrscheinlichkeit mit. Zwischendurch aber auch immer mal Wolkenlücken, etwas Sonnenschein. Bisschen wärmer wird's auch. 27, 28 Grad nochmal. Und auf den Straßen, da haben wir Blitze auf dem Zellischen Weg Richtung Bergstraße, Tschertnitzer Straße stadteinwärts, Langebrück, Dresdner Straße, Höhe Lindenhof und A13 Richtung Berlin, hinter der Abfahrt Radeburg.
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0: Danke.
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3: So, ich hoffe, Sie haben einen wunderschönen Start in die neue Woche und einen sehr entspannten Montag. Ich sag mal sportfrei. Nach dem Dresden Half geht's nämlich in die Woche des Sports. Und man kann hinter die Kulissen der Sportstätten schauen bei uns in der Stadt. Um 16.30 Uhr zum Beispiel im Heinz-Steyer-Stadion. Oder zu Tobi Krell heute. Der nimmt sein Publikum mit auf eine faszinierende Reise voller Abenteuer, voller Neugier und natürlich viele spannende Geschichten. Gibt's zu hören in der Jungen Garde heute um 17 Uhr. Viel Spaß.
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0: Das war der Montag bei André und die Morgenmädels.
1: Frühstück!
2: Und was gibt's?
3: Salami, Salami, Salami, Salami.
4: Ja, Salami!
3: Salami!
5: Wieso denn Salami heute?
6: Salami, ich weiß es nicht.
5: Ach so, ja guck mal, hier steht, irgendwie ist heute Tag der Salami oder was, keine Ahnung, dass sich sowas ausdenkt. Ist ja auch wurscht. Wichtig, nee, ja, ist wurscht.
6: Ist wurscht. Ja.
5: Gut.
6: Stimmt.
5: Alejandro, Fernando, das heißt Quatsch. Der Micha ist angesagt. Der
7: Micha.
5: Der Micha. Michael Klein, weiß gar nicht, ob er schon wach ist. Micha?
7: Ich bin so teilweise. Ich glaube, es ist der automatische Gehirnbeantworter hier gerade. Hallo Morgen.
5: Teilweise wach.
7: Teilweise.
5: Na, das ist doch schön. Micha, aus meteorologischer Sicht gestern, ja doch ein stürmischer Wahlabend bei unseren Nachbarn in Sachsen-Anhalt.
7: Mhm.
5: Ja, jetzt gucken wir mal, weht denn heute ein neuer Wind? Ein neuer Wind.
7: Es ist eine seichte, warme Luft.
5: Mensch, schon wieder der 7. September heute. Irre, Zeit vergeht.
7: Ist das irre, oder?
5: Irgendwann gedacht. Und man merkt es am Wetter nicht, ja? Es macht fast den Eindruck, als hätte der Sommer eine Brandmauer gegen den Herbst hochgezogen. Nach der Wahl ist vor der Wahl, war das so? Ja, ich glaube.
7: In der Demokratie, ja.
5: Ja, das heißt, wir wählen uns jetzt mal ein schönes Wetter für heute und für die Woche. Was hast du denn anzubieten? Was liegt denn so auf dem Tisch?
7: Wetter ist ja Autokratie. Also es kommt automatisch sozusagen. Ja. Und
5: wir können es nicht ändern.
7: Hm. Man kann es nicht ändern, genau. Da kannst du hier meckern und abstimmen, wie du willst.
5: Hm.
7: Da kannst du Protest wählen. Da kann die Temperatur nicht an der 5%-Hürde scheitern. Nix.
5: Ja.
7: Kommt einfach, ja.
5: Wir haben bis jetzt nur über Politik gequasselt. Lass uns mal noch ein anderes Thema aufgreifen. Farouk Boussala hatte Geburtstag.
7: Aha.
5: Du hast keine Ahnung, wer das ist, oder?
7: Nee, überhaupt nicht. Farouk Boussala.
5: Hat sich erst später umbenannt und zwar in Freddie Mercury.
7: Ach ja.
5: Siehste, hast du nicht gewusst, dass er sowieso eigentlich Inder hat, ja indische Wurzeln. Und der hatte am Wochenende seinen 80. Geburtstag oder hätte ihn gehabt. Er ist ja mit 45 Jahren, glaube ich, gestorben,
7: ja, richtig? Ich überlege gerade, ob man mit dem Künstlernamen, also ich meine, wir hatten Rex Gildo, wir hatten Roy Black.
5: Ja.
7: Aber hätte man denn mit dem Künstlernamen Friedrich Quecksilber in Deutschland Karriere machen können?
5: Weiß ich nicht genau.
7: Friedrich Merz geht, fällt mir gerade auf.
5: Hat er Karriere gemacht? Ich weiß nicht. Ja. Die scheint jetzt aber bald zu Ende zu sein.
7: Aber Mercury Quecksilber, ja, überleg mal, da kommt ja, einer und sagt, guten Tag, ich heiße Quecksilber.
5: Und ich weiß auch nicht, ob 40 Jahre oder 35 Jahre nach seinem Tod dann irgendwann dann auch noch irgendwelche Morgensendungen im Radio über Friedrich Merz sprechen werden. Im Jahr,
7: das ist eine sehr gute Frage.
5: Ja.
7: Komm, wir spielen mal was von ihm.
5: Was von Friedrich Merz?
7: Ja.
5: Wahrscheinlich nicht. Du ahnst es.

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21: Mit Anke Wolf. Guten Tag. Die AfD hat die Landtagswahl in Sachsen-Anhalt laut vorläufigem Endergebnis mit 43,8% klar gewonnen. Die absolute Mehrheit aber verfehlt. Die CDU verliert knapp die Hälfte der Stimmen und landet bei rund 17%. SPD, Grüne und Linke liegen zwischen 8 und 9%. Während die FDP aus dem Landtag fliegt, schafft es das BSW mit 5,3% gerade noch rein und hat der AfD eine Zusammenarbeit angeboten. Das Wahlergebnis in Sachsen-Anhalt hat auch das politische Berlin erschüttert. Heute wird es in den Parteizentralen aufgearbeitet. David Riemer.
22: Mit Sicherheit wird auch in der Hauptstadt nach Schuldigen für die Wahlklatsche gesucht, vermutlich auch direkt im Kanzleramt. Nicht wenige aus den eigenen Reihen machen vor allem Friedrich Merz für das desaströse Wahlergebnis seiner CDU verantwortlich. Ein Bruch der Koalition aus Union und SPD gilt aber als unwahrscheinlich, denn aus einer Neuwahl im Bund würde die AfD sicherlich gestärkt hervorgehen und die Regierungsbildung würde noch schwieriger.
21: Auf der Wilsdruffer Straße ist am Morgen ein Fußgänger von einer Straßenbahn angefahren worden. Nach ersten Informationen der Polizei wollte der Mann offenbar noch schnell vor der Bahn die Straße überqueren. Er wurde bei dem Zusammenstoß schwer verletzt und ins Krankenhaus gebracht. Die Wilsdruffer Straße musste vorübergehend zwischen Altmarkt und Pirnaschem Platz gesperrt werden. Die DVB sollen laut Medienberichten Geld in Millionenhöhe bekommen. Die Ausgleichszahlungen aus Berlin gibt es für in Dresden verkaufte Deutschlandtickets. Darauf springen jetzt die Dresdner Grünen an. Ingo Enke berichtet.
23: Die zusätzlichen Mittel seien bei der aktuellen Finanzlage der DVB sehr hilfreich. Dieses Geld müsse aber auch zwingend bei den Verkehrsbetrieben ankommen, so Grünen-Politikerin Susanne Krause. Sie ist auch Mitglied im Aufsichtsrat der DVB. Oberbürgermeister Dirk Hilbert müsse jetzt erklären, um wie viel Geld es geht und wofür er es verwenden will. Krause findet auf jeden Fall, dass die verkauften Tickets zeigen würden, wie sehr die Dresdner das Angebot von Bussen und Bahnen zu schätzen wissen.
21: In Lommatzsch müssen die Menschen am 20. September nochmal zur Wahlurne. Bei der Bürgermeisterwahl gestern hatte Amtsinhaberin Anita Maas von der FDP zwar die Nase vorn, die absolute Mehrheit aber verpasst. Sie kam auf 47,1% der Stimmen. AfD-Mann Siegfried Striegler erzielte 31,3% und die parteilose Susanne Kohlmann 21,6%. Beim zweiten Wahlgang in 2 Wochen genügt dann die einfache Mehrheit.
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26: Naja, so richtig kommt die Sonne nicht aus dem Knick heute Morgen. Es könnte aber noch werden. Im Laufe des Tages gibt es sicher mal die ein oder andere Wolkenlücke. Die Temperaturen gehen auf 23 Grad rauf. Morgen ein Mix aus Sonne und Wolken. Kleinere Schauerwahrscheinlichkeit gibt's. Aber es wird ganz schön warm morgen. Teilweise 28, 29 Grad. Um dann am Mittwoch wieder kühler zu werden, 22 Grad die Höchstwerte, da kann es auch mal den einen oder anderen Tropfen geben. Und auf den Straßen, da haben wir ein paar Blitzer, Zellischer Weg Richtung Bergstraße, Meißen-Wilsdrufer Straße, stadtauswärts, Langebrück, Dresdner Straße und A13 Richtung Berlin, kurz hinter Radeburg.
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29: Willkommen im Vormittag an diesem Montag. Ich wünsche erstmal einen entspannten Start in die neue Woche. Hallo.
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Hallo, am Montag Krisensitzung in Berlin nach der Sachsen-Anhalt-Wahl. Die CDU fährt das historisch schlechteste Ergebnis ihrer Geschichte dort ein und die AfD mit Rekordergebnis. Gleich reden wir drüber bei Sven Günther im Klartext.

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6: Einen wunderschönen Start in die neue Woche. Naja, wunderschön sieht's momentan nicht direkt aus. Die Sonne versteckt sich noch hinter den Wolken. Es kann aber sein, dass sie mal hervorblinzelt im Laufe des Tages. Die Temperaturen gehen auf 23 Grad rauf. Morgen der Tag, der bringt eine kleinere Schauerwahrscheinlichkeit mit. Die Temperaturen gehen sogar noch ein Stück nach oben. Und dazu gibt's mal mehr, mal weniger Wolken. Mittwoch wird dann eher so ein bisschen herbstlich mit ein paar Tropfen. Und es wird auch wieder ein Stückchen kühler und auf den Straßen wird geblitzt. In Meißen auf der Wilsdruffer Straße stadtauswärts, Langebrück Dresdner Straße Höhe Lindenhof und A13 Richtung Berlin, kurz hinter der Abfahrt Radeburg.
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6: Mit Andrea Krüger, und ich wünsche einen schönen Vormittag. Hallo!

0: kurz vor 10:30, der Montagvormittag nach der Sachsen-Anhalt-Wahl. Das ist natürlich auch Thema jetzt bei Sven Günther.
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2: Es gibt schlichte Sätze, die komplizierte politische Lagen besser erklären als jede Talkshow-Runde. Schlaglöcher sind nicht blau, schwarz oder grün. Diesen Satz sagte die Thüringer CDU-Politikerin Martina Schweinsburg beim Markus Lanz. Und nach diesem Wahlabend in Sachsen-Anhalt bekommt er eine besondere Wucht. Denn wenn sich Politiker jahrelang darüber streiten, wer die höchste Schlagloch-Flick-Kompetenz hat, ohne sie tatsächlich zu reparieren, gewinnt am Ende der, der am lautesten auf sich aufmerksam macht. In diesem Fall die AfD. Aus meiner Sicht gibt es nur eine Konsequenz. Ab heute sollte jeder Politiker aufhören, ständig über die anderen Parteien zu reden und anfangen, sich um diese verdammten Schlaglöcher zu kümmern. Um Schulen, die funktionieren und Behörden, die arbeiten, eine Wirtschaft, die wächst. Wenn jemand eine gute Idee hat, dann sollte sie umgesetzt werden, egal von welcher Partei sie kommt. Denn am Ende interessiert es die Menschen nicht, wer den besten Vorschlag gemacht hat. Sie wollen nur, dass endlich diese elenden Schlaglöcher verschwinden.

0: schlicht und ergreifend ein guter Song. Alex Warren war das. Kirschrot und Tomatenrot sind die Trendfarben im Herbst. Kein Wunder, dass Christine was Rotes zum Anziehen in den Paris-Koffer gepackt hat.
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11: Mit Anke Wolf. Guten Tag. Im Bereich des Umspannwerks Graustein bei Schleife im Kreis Görlitz hat die Polizei 9 weitere selbstgebaute Sprengvorrichtungen gefunden. Das haben Generalstaatsanwaltschaft Dresden und Landeskriminalamt mitgeteilt. Spezialkräfte hätten alle entschärft. Damit erhöht sich die Gesamtzahl der explosiven Funde an Hochspannungstrassen in der Lausitz auf 21. Der Einsatz vor Ort wurde gestern Abend beendet. Die Ermittlungen werden mit Hochdruck fortgesetzt. Die Polizei fahndet weiter nach einem 48-jährigen Tatverdächtigen aus NRW, der als militanter Braunkohlegegner eingestuft wird. In dieser Woche startet endlich der Ausbau der Königsbrücker Straße. Für rund 87 Millionen Euro erhält die Trasse in den kommenden Jahren ein völlig neues Gesicht. So sind unter anderem separate Radwege, Straßenbahngleise und barrierefreie Haltestellen geplant. Das Holperpflaster wird durch eine Asphaltfahrbahn ersetzt. Bis April 2030 soll bis zur Stauffenbergallee alles fertig sein. Mit 3 Plattfüßen am Auto ist ein Senior in Neustadt, Sachsen unterwegs gewesen. Laut Polizei hatte der 81-Jährige am Abend im Ortsteil Rückersdorf eine Verkehrsinsel überfahren. Dabei platzten am Hyundai beide Reifen links. Als das Auto darauf den Bordstein schrammte, war auch das rechte Vorderrad hinüber. Der alte Herr fuhr trotzdem weiter. Erst nach 1,5 Kilometern stoppte er sein Auto, weil Rauch aus der Lüftung kam. Die AfD hat die Landtagswahl in Sachsen-Anhalt laut vorläufigem Endergebnis mit 43,8% klar gewonnen. Die absolute Mehrheit aber verfehlt. Die CDU hat sich mit 17% halbiert und ist die klare Verliererin. Kann sich Kanzler Merz trotzdem noch halten? Kanzleramtschefin Walken sagte im ARD-Morgenmagazin:
12: Friedrich Merz führt eine Bundesregierung, die jetzt notwendige, aber auch schwierige Reformen angehen muss. Und es wäre jetzt, glaube ich, das Falscheste, wenn wir Personalfragen stellen würden. Die Regierung ist für 4 Jahre gewählt. Der Bundestag ist für 4 Jahre gewählt. Wir brauchen jetzt hier auch eine gewisse Stabilität.
11: Eine Zusammenarbeit mit der AfD in Sachsen-Anhalt schloss Walken erneut klar aus. Am Mittwoch wird Norwegens König Harald beerdigt. Dazu reisen Royals und Staatsoberhaupter aus aller Welt an. Der britische König Charles bleibt protokollgemäß daheim. Er wird von Thronfolger Prinz William vertreten. Aus Deutschland kommt Bundespräsident Steinmeier. Europas ältester Monarch war Ende August im Alter von 89 Jahren gestorben.
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11: Einen wunderschönen, einen entspannten Start in die neue Woche. Es gibt schon immer mal Wolkenlücken zwischendurch. Die Temperaturen, die gehen auf 23 Grad rauf. Und morgen der Tag, der wird wahrscheinlich so ein bisschen wechselhaft werden. Auch einzelne Schauer sind möglich. Die Sonne lässt sich aber auch immer mal blicken. Und die Temperaturen gehen ein ganzes Stück nach oben morgen. Und am Mittwoch wird es dann schon wieder kühler. Und da ist auch der ein oder andere Tropfen möglich. Also es bleibt weiter, naja, ziemlich wechselhaft. Auf den Straßen haben wir einen Unfall. A17 aus Prag zwischen Südvorstadt und Gorbitz. Die rechte Spur ist hier gesperrt. Und geblitzt wird in Meißen auf der Wilsdrufer Straße stadtauswärts. Und A13 Richtung Berlin, kurz hinter der Abfahrt Radeburg.
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17: FKK ist wieder im Kommen. In ganz Deutschland gibt es rund 135 FKK-Vereine und seit 2 Jahren steigen die Mitgliederzahlen. Hier geht's trotzdem ordentlich angezogen weiter. Ist ja auch noch ein bisschen frisch.
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0: Eine wichtige Meldung von unseren Straßen. Achtung auf der A72 Chemnitz Richtung Leipzig zwischen Hartmannsdorf und Niederfrohner. Spanngurte auf der Fahrbahn. Vorsicht.
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Teddy Swims. Mit guter Musik entspannt durch den Job. Und die Top 3 der beliebtesten Schulfächer sind Sport, Kunst, wie überraschend, und Englisch. 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

0: werden. Auch einzelne Schauer sind möglich. Die Sonne lässt sich aber auch immer mal blicken. Und die Temperaturen gehen ein ganzes Stück nach oben morgen. Und am Mittwoch wird es dann schon wieder kühler. Und da ist auch der ein oder andere Tropfen möglich. Also es bleibt weiter, ziemlich wechselhaft. Auf den Straßen haben wir einen Unfall. A17 aus Prag zwischen Südvorstadt und Gorbitz. Die rechte Spur ist hier gesperrt. Und geblitzt wird in Meißen auf der Wilsdrufer Straße stadtauswärts. Und A13 Richtung Berlin kurz hinter der Abfahrt Radeburg.
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3: Hallo, wir starten gleich mit dem Song von Joe, über den ich gern rumschwärme. 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

0: 90er Sound. Montag kurz vor 11:30. Wie sind Sie heute in den neuen Tag gestartet und in die neue Woche? Ich hoffe mit einem guten Kaffee und dem richtigen Radiosender.
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6: Ach so, ja, guck mal, hier steht, irgendwie ist heute Tag der Salami. Was? Keine Ahnung, wer sich sowas ausdenkt. Ist ja auch wurscht. Wichtig. Nee, ja, ist wurscht.
7: Ist wurscht.
6: Ja. Gut.
7: Stimmt.
6: Alejandro, Fernando, das heißt Quatsch. Der Micha ist angesagt. Der
8: Micha.
6: Der Micha. Michael Klein, weiß gar nicht, ob er schon wach ist. Micha?
8: Ich bin so teilweise. Ich glaube, es ist der automatische Gehirnbeantworter hier gerade. Hallo Morgen.
6: Teilweise wach.
8: Teilweise.
6: Na, das ist doch schön. Micha, aus meteorologischer Sicht gestern, ja, doch ein stürmischer Wahlabend bei unseren Nachbarn in Sachsen-Anhalt.
8: Mhm.
6: Ja, jetzt gucken wir mal, weht denn heute ein neuer Wind? Ein neuer Wind.
8: Es ist eine seichte, warme Luft.
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Callum Scott und Whitney Houston. Mir ist jetzt bei Instagram ein Video von einem kleinen Basketballfan begegnet mit einem Plakat, wo drauf stand: Coole Jungs schauen Mädels Basketball. Richtig süß. Unsere Ladies müssen bei der Heim-WM in Berlin heute gegen Mali gewinnen. Mit einem bescheidenen Wissen über Basketball in Mali würde ich jetzt sagen, das sollte machbar sein. Schauen wir es uns an. Das Spiel läuft im Free TV ab 17:45, allerdings gut versteckt auf Pro7 Max.

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2: Mit Anke Wolf, guten Tag. In der Lausitz ist der Polizeieinsatz nach den Angriffen auf die Stromversorgung beendet. Das haben Generalstaatsanwaltschaft Dresden und Landeskriminalamt mitgeteilt. Matthias Zilch berichtet.
3: Bei weiteren Suchmaßnahmen nahe Schleife im Landkreis Görlitz wurden 9 selbst hergestellte Sprengvorrichtungen entdeckt. Sie lagen im unmittelbaren Bereich von Hochspannungstrassen südlich des Umspannwerks Graustein. Spezialkräfte des Landeskriminalamtes entschärften die Vorrichtungen. Damit wurden in Sachsen insgesamt 21 solcher Sprengvorrichtungen gefunden. Die Ermittlungen der Zentralstelle Extremismus Sachsen und des Landeskriminalamtes dauern an.
2: Auf der Wilsdruffer Straße ist heute Morgen ein Radfahrer mit einer Straßenbahn der Linie 9 zusammengestoßen. Laut unserem Reporter wollte der Mann offenbar kurz vor dem Pirnaschen Platz links abbiegen und übersah dabei die Bahn. Er prallte gegen die Frontscheibe. Mit schweren Verletzungen kam der Mann ins Krankenhaus. Die Wilsdruffer Straße war zwischen Altmarkt und Pirnaschen Platz vorübergehend gesperrt. In Lommatzsch müssen die Menschen am 20. September nochmal zur Wahlurne. Bei der Bürgermeisterwahl gestern hatte Amtsinhaberin Anita Maas von der FDP zwar die Nase vorn, die absolute Mehrheit aber verpasst. Sie kam auf 47,1% der Stimmen. AfD-Mann Siegfried Striegler erzielte 31,3%. Die parteilose Susan Kohlmann kam auf 21,6%. Beim zweiten Wahlgang in 2 Wochen genügt dann die einfache Mehrheit. Die AfD hat die Landtagswahl in Sachsen-Anhalt mit einem Rekordergebnis gewonnen. Laut vorläufigem Endergebnis kommt sie auf 43,8%. Die CDU von Ministerpräsident Schulze dagegen büßte mehr als die Hälfte der Stimmen ein und erreichte nur noch gut 17%. Den Sprung in den Landtag hat auch das BSW mit 5,3% geschafft und könnte jetzt das Zünglein an der Waage sein. Zur Frage einer Zusammenarbeit äußerte sich AfD-Spitzenkandidat Ulrich Siegmund in der ARD sehr zurückhaltend.
4: Ich habe ganz klar gesagt, wir müssen uns selbst treu bleiben. Wir müssen unseren Werten treu bleiben. Ich möchte nicht so werden wie die, die jedes Mal nach der Wahl genau das Gegenteil von dem umsetzen, was sie vorher versprochen haben. Und natürlich haben wir einen Regierungsauftrag, aber nicht unter der Maßgabe, dass wir uns selbst inhaltlich verbiegen und dass der Wähler nicht nach der Wahl nicht das bekommt, was er auch vorher gewählt hat, nämlich eine AfD-Politik.
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6: Einen wunderschönen Montag. Vielleicht waren Sie ja gestern auch noch lange auf dem Weinfest in Weinböhler unterwegs. Bei herrlichem Wetter. Na, heute sieht das ein kleines bisschen anders aus. Die Sonne hält sich etwas mehr zurück. Aber die lässt sich schon noch blicken im Laufe des Tages. Und die Temperaturen, die gehen so auf 22, 23 Grad rauf. Morgen gibt's eine kleinere Schauerwahrscheinlichkeit. Aber nochmal wärmere Temperaturen. Und am Mittwoch wird's dann etwas herbstlicher werden. Auch da ist der ein oder andere Tropfen möglich. Bisschen kühler wird's auch. Und geblitzt wird, hat der Dietmar gerade frisch gemeldet, B173 in Kesselsdorf Richtung Dresden. Achtung, das ist eine 70er-Zone hier. Ansonsten rollt alles.
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9: Hallo, und wenn ich was gut finde, dann hänge ich mir gern mal einen Wunderbeutel um. Wird mir gern auch mal gesagt. Aber Schwärmen ist bei Olivia Rodrigo auch sowas von berechtigt. Der neue Song kommt gleich hier.
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1: Olivia Rodrigo, Drop Dead.
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Schönen Montag. Bei den Filmfestspielen in Venedig waren die wiedervereinten Briten von Oasis, die Brüder Noel und Liam Gallagher, auf dem roten Teppich. Werbetermin für ihre Doku, darin geht's um ihre Versöhnung und das Comeback der Band Oasis. Die Doku heißt ganz passend Oasis, Don't Look Back in Anger. Auf Deutsch, blicke nicht zurück im Zorn. Donnerstag kommt sie in die Kinos und hier sind Oasis schon jetzt bei uns mit Wonder.

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2: Micha Klein sagt zu so einem Wetter wie heute immer, es ist uselig. Das bleibt auch noch so. Temperaturen um 22 Grad und dann dachte ich, morgen soll es mal wieder richtig Sommer werden. Allerdings doch nicht ganz lupenrein. Sonne und Wolken im Mix und es könnten auch Schauer mit dabei sein. Temperaturen steigen aber bis auf 29 Grad. Und hier ist Neues aus unserem Verkehrsdienst A4 Chemnitz Richtung Dresden. Zwischen den Dreieck-Nossen und Wilsdruf Markierungsarbeiten, da ist die rechte Spur gesperrt. Ansonsten Rolzenblitzer steht auf der B173 Kesselsdorf Richtung Dresden, da ist Tempo 70. Dankeschön für die schnelle Info und weiterhin natürlich allen eine gute Fahrt. Für Staus und Blitzer gibt's unsere kostenlose Hotline, die 03x800 und die 4. Wir geben alles weiter.
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2: Dann einen schönen Montag. Mahlzeit.

0: kurz vor 12:30 an diesem Montag.
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2: So, ich hoffe, Sie haben einen wunderschönen Start in die neue Woche und einen sehr entspannten Montag. Ich sag mal sportfrei. Nach dem Dresden Half geht's nämlich in die Woche des Sports. Und man kann hinter die Kulissen der Sportstätten schauen bei uns in der Stadt. Um 16.30 Uhr zum Beispiel im Heinz-Steyer-Stadion. Oder zu Tobi Krell heute. Der nimmt sein Publikum mit auf eine faszinierende Reise voller Abenteuer, voller Neugier und natürlich viele spannende Geschichten. Gibt's zu hören in der Jungen Garde heute um 17 Uhr. Viel Spaß.
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0: Schönen Start in die Woche. Wir hatten es ja heute schon mit den beliebtesten Schulfächern. Also ich habe die zwei zwar nicht gefragt, aber bei André sollte es Sport sein, vielleicht auch Deutsch. Bei Christine tippe ich auch auf Deutsch.
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3: Hallo, ich bin Elisabeth. Ich bin die Mama von Elias aus der Klasse 2a. Und wir haben es schon ganz oft probiert. Jetzt hat es endlich geklappt. Darüber freuen wir uns total. Wir haben die Klasse für Sport angemeldet. Die sind sehr bewegungsfreudig. Und ich glaube, die werden sich richtig freuen, wenn ihr vorbeikommt.
0: Na dann drücken wir alle Daumen. Auf jeden Fall bist du drin im Lostopf. Und alle Infos und die Anmeldung haben wir online. Viel Glück.
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14: Mit Anke Wolf. Guten Tag. Im Bereich des Umspannwerks Graustein bei Schleife im Kreis Görlitz hat die Polizei 9 weitere selbstgebaute Sprengvorrichtungen gefunden. Das haben Generalstaatsanwaltschaft Dresden und Landeskriminalamt mitgeteilt. Spezialkräfte hätten alle entschärft. Damit erhöht sich die Gesamtzahl der explosiven Funde an Hochspannungstrassen in der Lausitz auf 21. Der Einsatz vor Ort wurde gestern Abend beendet. Die Ermittlungen werden mit Hochdruck fortgesetzt. Die Polizei fahndet weiter nach einem 48-jährigen Tatverdächtigen aus NRW, der als militanter Braunkohlegegner eingestuft wird. In dieser Woche startet endlich der Ausbau der Königsbrücker Straße. Für rund 87 Millionen Euro erhält die Trasse in den kommenden Jahren ein völlig neues Gesicht. So sind unter anderem separate Radwege, Straßenbahngleise und barrierefreie Haltestellen geplant. Das Holperpflaster wird durch eine Asphaltfahrbahn ersetzt. Bis April 2030 soll bis zur Stauffenbergallee alles fertig sein. Mit 3 Plattfüßen am Auto ist ein Senior in Neustadt, Sachsen unterwegs gewesen. Laut Polizei hatte der 81-Jährige am Abend im Ortsteil Rückersdorf eine Verkehrsinsel überfahren. Dabei platzten am Hyundai beide Reifen links. Als das Auto darauf den Bordstein schrammte, war auch das rechte Vorderrad hinüber. Der alte Herr fuhr trotzdem weiter. Erst nach 1,5 Kilometern stoppte er sein Auto, weil Rauch aus der Lüftung kam. Volkswagen will sein Werk in Osnabrück verkaufen, und zwar an den Finanzinvestor Aurelius und das Land Niedersachsen. Wie der Autobauer mitgeteilt hat, soll der Standort Schritt für Schritt zu einem Kompetenzzentrum für Sicherheits- und Verteidigungslösungen weiterentwickelt werden. In dem Werk geht es um 2000 Jobs. Die Autoproduktion läuft nächstes Jahr aus. Generell steckt der Volkswagen-Konzern tief in der Krise. Zehntausende Jobs sollen in den nächsten Jahren abgebaut werden. Wegen des Vulkans Anak Krakatau bleiben die beiden internationalen Flughäfen in Jakarta bis mindestens heute Abend geschlossen. Die Vulkanasche hat bereits mehr als 1500 Flüge und rund 170.000 Passagiere betroffen. Seit Freitag ist der Vulkan wieder aktiv. 6 kleinere Flughäfen sind ebenfalls gesperrt. Die Behörden wollen jetzt mit künstlichem Regen die Asche aus der Luft waschen.
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16: Die Wolken haben sich so ein bisschen eingerichtet bei uns. 22 Grad sind es heute. Morgen dann werden es sommerliche 28, 29 Grad. An der restlichen Sommerperformance müssen wir noch ein bisschen arbeiten. Sonne und Wolken im Mix. Schauer können dann eben auch mal mit dabei sein. Hallo auf die Straßen. Achtung, A4 Chemnitz Richtung Dresden zwischen dem Dreiknossen und Wilsdruf. Markierungsarbeiten, da ist die rechte Spur gesperrt. Und A17 Prag Richtung Dresden zwischen dem Grenzübergang Breitenau-Schönwald und Bad Gottleuber. Dauert es 10 Minuten länger. Blitzer stehen in Meißen auf der Wilsdrufer Straße stadtauswärts am Abzweig Lercher, auf der B170 an der Teichmühle Richtung Dresden und auf der B173 Kesselsdorf Richtung Dresden bei Tempo 70. Kommt alle gut an!
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16: Großes Hallo und gleich 2 große im Musikgeschäft. Jennifer Lopez mit ihrem neuen Song und 80er Sound von Madonna. Hallo.
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1: Jennifer Lopez und David Guetta. Save Me Tonight.
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Großartiger Song aus einem tollen Film A Star is Born mit Lady Gaga und Bradley Cooper. Und er hat nicht nur die Hauptrolle gespielt, sondern mit dem Film auch sein Regiedebüt gegeben und eben gesungen. Hut ab. Also bei mir kommt A Star is Born jetzt am besten gleich mal auf die Das-will-ich-sehen-Liste.

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3: Die Wolken haben sich so ein bisschen eingerichtet bei uns. 22 Grad sind es heute. Morgen dann werden sommerliche 28, 29 Grad. An der restlichen Sommerperformance müssen wir noch ein bisschen arbeiten. Sonne und Wolken im Mix. Schauer können dann eben auch mal mit dabei sein. Hallo auf die Straßen. Achtung, A4 Chemnitz Richtung Dresden zwischen dem Dreiknossen und Wilsdruf. Markierungsarbeiten, da ist die rechte Spur gesperrt. Und A17 Prag Richtung Dresden zwischen dem Grenzübergang Breitenau-Schönwald und Bad Gottleuber. Dauert es 10 Minuten länger. Blitzer stehen in Meißen auf der Wilsdrufer Straße stadtauswärts am Abzweig Lercher, auf der B170 an der Teichmühle Richtung Dresden und auf der B173 Kesselsdorf Richtung Dresden bei Tempo 70. Kommt alle gut an!
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3: Und wunderbar, dass Sie auch da sind. Einen schönen Wochenstart. Hallo.

0: Alanis Morissette und Ironic, kurz vor 13:30. Und für uns ist Quecksilber ja eigentlich ein silbrig glänzendes Schwermetall. Micha Klein weiß was ganz anderes über Quecksilber. Ich staune immer wieder.
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2: Farrokh Bruzalla hatte Geburtstag.
3: Aha.
2: Freddie Mercury.
3: Ach ja.
2: Siehste. Hat ja indische Wurzeln. Und der hatte am Wochenende seinen 80. Geburtstag oder hätte ihn gehabt. Er ist ja mit 45 Jahren, glaube ich, gestorben,
3: ja, richtig? Ich überlege gerade, ob man mit dem Künstlernamen, also ich meine, wir hatten Rex Gildo, wir hatten Roy Black.
2: Ja.
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3: Mercury Quecksilber, überleg mal, da kommt einer und sagt, guten Tag, ich heiße Quecksilber.
2: Und ich weiß auch nicht, ob 40 Jahre oder 35 Jahre nach seinem Tod dann irgendwann dann auch noch irgendwelche Morgensendungen im Radio über Friedrich Merz sprechen werden. Im Jahr.
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3: Ja.
2: Wahrscheinlich nicht.
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Ja, falls es gerade ein bisschen gerauscht hat, ich habe den roten Teppich ausgerollt für Roman Knoblauch. Naja, fast. Roman macht jetzt weiter. Ich wünsche einen herrlichen Nachmittag und das Beste kommt zum Schluss. Jedenfalls für mich so ein absoluter Lieblingssong jetzt von mir. Hier ist Amy Winehouse und Back to Black.

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19: Mit Tina Wonowski. Guten Tag. Auf der Königsbrücker Straße rollen in dieser Woche die Bagger an. Nach jahrelanger Planungszeit startet die Sanierung und Umgestaltung der vielbefahrenen Straße. Morgen ist offizieller erster Spatenstich. DVB-Vorstand Andreas Hemmersbach freut sich, dass es endlich losgeht, auch wenn es während der Bauarbeiten große Einschränkungen gibt.
17: Wir haben jetzt beginnend das Baufeld vom Albertplatz Richtung Schauburg, wo gebaut wird. Das heißt, dort können wir dann nicht mehr mit der Straßenbahn fahren. Die wird dann umgeleitet werden über die Großenhainer Straße und die Fritz-Reuter-Straße, sodass wir an sich sagen, dort fahren wir noch sehr stabil mit dem Straßenbahnverkehr, den wir dann aber in etwa einem Jahr dann komplett herunternehmen müssen, weil sich dann das Baufeld weiter Richtung Norden erstrecken wird.
19: Die Baukosten liegen bei rund 87 Millionen Euro. Bis 2030 soll bis zur Stauffenbergallee alles fertig sein. Bereits zum 16. Mal nimmt Dresden in diesem Jahr am Stadtradeln für ein gutes Klima teil. Bis zum 27. September sind alle Dresdnerinnen und Dresdner aufgerufen, möglichst viele Strecken mit dem Fahrrad zurückzulegen und Kilometer zu sammeln. Bislang haben sich mehr als 4.700 Radfreunde online dafür angemeldet. Sachsens Sozialministerium hat eine Online-Umfrage zum Verbraucherschutz gestartet. Ministerin Petra Köpping will zum Beispiel wissen, welche Themen sächsischen Verbrauchern unter den Nägeln brennen. Ingo Enke berichtet.
20: Vor allem geht es darum, an welchen Orten sich die Sachsen Angebote zum Verbraucherschutz wünschen, in welcher Form und zu welchen Themen. Da kann es um Betrugspraktiken gehen, um Verbraucherrechte, gesunde Ernährung oder Vertrags- und Finanzfragen. Die Online-Befragung dauert wenige Minuten und geht bis zum 20. November.
19: Dem deutschen Arbeitsmarkt könnten bis 2029 rund 723.000 Fachkräfte fehlen und damit fast doppelt so viele wie 2025. Zu diesem Ergebnis kommt eine Studie des Instituts der deutschen Wirtschaft. Eine besonders große Lücke wird dabei in den kommenden 3 Jahren bei Verkäufern erwartet. Über 39.000 Stellen könnten unbesetzt bleiben. Die Deutsche Bahn ist im August etwas pünktlicher gewesen als in den beiden Monaten zuvor. Knapp 54% der Fernzüge sind ohne größere Verzögerung angekommen. Im Juni und Juli waren es rund 2% weniger. Als Gründe für Verspätungen nennt der Konzern unter anderem umfangreiche Bauarbeiten.
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21: Sonne-Wolken-Mix und Temperaturen um 23 Grad. In der kommenden Nacht wird es mit 18 Grad relativ mild bleiben. Aber morgen, Achtung, morgen geht's auf bis auf 30 Grad. Mittwoch, Donnerstag wird es dann deutlich kühler. Der Blick auf die Straßen. Hallo, liebe Autofahrer. A4 Dresden Richtung Görlitz. Zwischen Salzenforst und Bautzen wächst Fahrzeugteile auf der Fahrbahn und geblitzt wird. Und zwar in Meißen, Wistrofer Straße stadtauswärts am Abzweig Lercher und B170 an der Teichmühle Richtung Dresden. Staus und Blitzer gern melden kostenlos unter 03x800 und die 4 oder Sie schicken uns eine WhatsApp-Sprachnachricht. Die Nummer gibt's bei uns im Netz unter radiodresden.de. Dann einen guten und sicheren Fahrt durch den Nachmittag.
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21: Einen Tag nach der Wahl in Sachsen-Anhalt spricht seit wenigen Minuten Friedrich Merz in einer Pressekonferenz.
24: Wir sind alle zutiefst schockiert. Wir haben es in dieser Form so nicht erwartet. Wir haben es selbstverständlich zu akzeptieren. Das sind die Regeln unserer Demokratie. Aber mit dem gestrigen Tag hat sich nicht nur in Sachsen-Anhalt etwas verändert, sondern in ganz Deutschland.
21: Unsere Redakteure verfolgen für Sie die Geschehnisse und wir informieren Sie über alles Wichtige bei uns in den Nachrichten. Sie wissen immer 10 Minuten früher und 60 Sekunden Klartext von meinem lieben Kollegen Sven Günther gibt's auch bei uns gleich um kurz nach 2.
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1: Es gibt schlichte Sätze, die komplizierte politische Lagen besser erklären als jede Talkshow-Runde. Schlaglöcher sind nicht blau, schwarz oder grün. Diesen Satz sagte die Thüringer CDU-Politikerin Martina Schweinsburg bei Markus Lanz. Und nach diesem Wahlabend in Sachsen-Anhalt bekommt er eine besondere Wucht. Denn wenn sich Politiker jahrelang darüber streiten, wer die höchste Schlagloch-Flick-Kompetenz hat, ohne sie tatsächlich zu reparieren, gewinnt am Ende der, der am lautesten auf sich aufmerksam macht. In diesem Fall die AfD. Aus meiner Sicht gibt es nur eine Konsequenz. Ab heute sollte jeder Politiker aufhören, ständig über die anderen Parteien zu reden und anfangen, sich um diese verdammten Schlaglöcher zu kümmern. Um Schulen, die funktionieren und Behörden, die arbeiten, eine Wirtschaft, die wächst. Wenn jemand eine gute Idee hat, dann sollte sie umgesetzt werden, egal von welcher Partei sie kommt. Denn am Ende interessiert es die Menschen nicht, wer den besten Vorschlag gemacht hat. Sie wollen nur, dass endlich diese elenden Schlaglöcher verschwinden.

36 Grad sind es zwar nicht, aber morgen geht's nochmal rauf, richtig bis in die 30 Grad Marke hinein. Aber für all jene, die gerade unterwegs sind, wichtige Meldung vom Verkehrsdienst A72 Hofrichtung Plauen in Höhe Plauen Süd. Da ist ein Radfahrer auf der Autobahn unterwegs. Bitte Vorsicht, gestern auch passierte, waren es Fußgänger, also A72 Hofrichtung Plauen, Höhe Plauen Süd, Radfahrer auf der Fahrbahn. Bitte machen Sie langsam.

0: das kleine, aber feine koreanische Trinkliedchen A Pötte. Wunderbar, schönen Nachmittag zusammen. Radio Dresden. Ihr Lieblingsradio gleich mit Kultmusik aus den 90ern, die Spice Girls und Wannabe. So klingt der Sound für Dresden, Stadt und Land. Gleich gibt's mehr davon.
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0: Mit ein bisschen Sonne und ein paar Wolken geht es in Richtung Feierabend. Temperaturen liegen bei 24 Grad, in der Nacht 18 Grad, morgen dann ganz viel Sonne. Und, wir haben es gerade gehört, es geht rauf bis auf 30 Grad. Mittwoch 22, Donnerstag 21 Grad. Dann vorsichtshalber den Regenschirm einpacken. Ein Hallo auf die Straßen. A4 Görlitz Richtung Dresden, Höhe Burkhaut, defektes Fahrzeug auf der linken Spur. Und geblitzt wird in Meißen auf der Wilsdorfer Straße, stadtauswärts am Abzweig Lercher. Staus und Blitzer gern melden, kostenlos unter 03x800 und die 4 oder per WhatsApp-Sprachnachricht. Die Nummer gibt's bei uns im Netz, wie immer unter radiodresden.de. Vielen Dank und gute Fahrt.
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0: sie so ein bisschen durch ihr Radio. Die Kenya Grace und Strangers. Wunderschönen Nachmittag. Gleich mit Kaoma und Lambada. Hüften wackeln ist angesagt. Kultmusik aus den 80ern.
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12: Mit Tina Warnowski. Guten Tag. Bundeskanzler Friedrich Merz hat entsetzt auf den deutlichen Wahlsieg der AfD in Sachsen-Anhalt reagiert.
13: Wir sind alle zutiefst schockiert. Wir haben es in dieser Form so nicht erwartet. Mit dem gestrigen Tag hat sich nicht nur in Sachsen-Anhalt etwas verändert, sondern in ganz Deutschland.
12: Merz hat betont, dass die Bundesregierung ihren Reformkurs fortsetzen wolle. Allerdings hat er auch eingeräumt, dass man mehr erklären und Menschen mehr in ihrer Emotionalität erreichen müsse. Farbschmierereien verursachen in Sachsen weiterhin Schäden in Millionenhöhe, während die meisten Täter unerkannt bleiben. Laut Innenministerium registrierte die Polizei im ersten Halbjahr 2026 landesweit über 4.400 Fälle, wobei Dresden und Leipzig die Schwerpunkte bilden. Die Aufklärungsquote liegt bei nur gut 13%. Die Länderbahn setzt ab heute zwischen Dresden und Görlitz 3 zusätzliche Triebwagen ein. Sie wurden von der ODEC bis kurz vor Weihnachten gemietet und werden vom Verkehrsverbund Zwon bezahlt. Knut Michael Kunert.
14: Die Stadlerbahnen rollen in Doppeltraktion in den Hauptverkehrszeiten. Der dritte Triebwagen wird zwischen Görlitz und Bischofswerda pendeln. Mit den frei werdenden Desiros der Länderbahn soll der Fahrplan auf den beiden Linien Dresden-Zittau und Dresden-Görlitz verstärkt werden. Die gemieteten Fahrzeuge haben allerdings nur 100 Sitze und damit etwas weniger als die Desiros. Die Fahrgastinformation ist eingeschränkt, WLAN kann nicht genutzt werden.
12: Eine Aktionswoche soll ab heute auf die schwierige Lage wohnungsloser Menschen in unserer Stadt aufmerksam machen. Dazu wird im Hauptbahnhof eine Fotoausstellung eröffnet. Für Freitag plant die Heilsarmee an der Reikerstraße ein Begegnungsfest. Am beruflichen Schulzentrum für Wirtschaft an der Freiberger Straße ist außerdem eine Fachtagung zum Thema geplant. Aktuell sind in Dresden 430 wohnungslose Frauen und Männer registriert. Weil ein Vulkan ausgebrochen ist, gibt es in Indonesien weiter Einschränkungen im Flugverkehr. Die Behörden haben mitgeteilt, dass die beiden Flughäfen in der Hauptstadt Jakarta wegen der Vulkanasche geschlossen bleiben. Auch an 5 kleineren Flughäfen in dem Land geht gerade nichts. Laut Medienberichten sind über 1500 Flüge und rund 170.000 Passagiere betroffen.
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0: Sonne-Wolken-Mix, heute Nachmittag, die Temperaturen liegen bei 24 Grad, die Nacht bleibt warm mit 18 Grad. Morgen dann noch mehr Sonne, es wird noch heißer, bis zu 30 Grad warm wird's. Mittwoch, Donnerstag kommt dann so ein bisschen der Temperatursturz, der Wetterumschwung dann nur noch 20 Grad. Der Blick auf die Straßen, ein Hallo an alle Autofahrer, A4 Görlitz-Dresden, Höhe Burkau, defektes Fahrzeug auf der linken Spur in der Baustelle. Dann zwischen Salzenfoss und Burkau 6 Kilometer Stau und die A4 Görlitz Richtung Dresden zwischen Salzenfoss und Uist. Da hat es einen defekten PKW gegeben auf der linken Spur im Baustellenbereich. Auch hier gibt es Stau und Behinderungen. Staus und Blitzer gern melden, kostenlos 03x800 und die 4.
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0: So, da sind wir doch schon mittendrin. Im Montagnachmittag gleich mit dem aktuellen Hit von Kygo. Save My Love. Versprochen ist versprochen. Karoma wird's geben mit Lambada. Und jetzt machen wir erstmal ein bisschen deutschsprachige Musik mit Max Giesinger und 80 Millionen.

0: ganz eben. Der Ed Sheeran, Overpass Graffiti. Wunderschönen Nachmittag. Was haben André und die Morgenmädels mit dem Tag der Salami zu tun? Das war die große Frage heute Morgen. Wir hören nochmal rein.
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0: weiß
6: nicht.
0: Ach jo, ja, guck mal, hier steht, irgendwie ist heute Tag der Salami oder was? Keine Ahnung, wer sich sowas ausdenkt. Ist ja auch wurscht. Wichtig. Nee, ja, ist wurscht.
5: Ist wurscht.
0: Ja. Gut.
5: Stimmt.
0: Alejandro, Fernando, das heißt Quatsch. Der Micha ist angesagt.
7: Der Micha.
0: Der Micha. Michael Klein, weiß gar nicht, ob er schon wach ist. Micha?
7: Ich bin so teilweise. 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Hallo Morgen.
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7: Teilweise.
0: Ja. Na, das ist doch schön. Micha, aus meteorologischer Sicht gestern, ja, doch ein stürmischer Wahlabend bei unseren Nachbarn in Sachsen-Anhalt.
7: Mhm.
0: Ja, jetzt gucken wir mal, weht denn heute ein neuer Wind?
7: Es ist eine seichte, warme Luft.
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0: gefällt mir nach wie vor. Lady Gaga und Abracadabra. Hier ist Ihr Lieblingssender. Lieblingsradio mit Kato und Turn the Lights Off. Ja, klingt gut, ist gut. Das ist der Sound für Dresden, Stadt und Land. Gleich gibt's mehr davon.
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0: Mit vielen Wolken und ein bisschen Sonne geht es in Richtung Feierabend. Die Nacht mit 18 Grad relativ mild. Morgen geht's rauf bis auf 30 Grad. Aber Achtung, es kann einzelne Schauer geben. Mittwoch, Donnerstag, dann der Wetterumschwung. Dann nur noch 20 bis 22 Grad hier bei uns. Achtung, lieber Autofahrer, B172 Königsteiner Straße in Pirna zwischen Kritschwitz und Einsteinstraße. Hohes Verkehrsaufkommen dauert ca. 20 Minuten. Länger. A4 Görlitz Dresden Höhe Burkau, defektes Fahrzeug auf der linken Spur in der Baustelle. Und A4 Görlitz Dresden zwischen Salzenfoss und Burkau, 8 Kilometer stockender Verkehr. Staus und Blitzer gern melden, kostenlos unter 0 3x800 und die 4 oder Sie schicken uns eine WhatsApp-Sprachnachricht. Dankeschön.
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0: Jo, wir sind im Montagnachmittag jetzt mit Kato.

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1: Ja, wenn Sie morgen mal so einen richtig lustigen Abend haben wollen, dann lohnt es sich mal in die 90s Nuts Bar auf der Alaunstraße zu gehen. Da läuft morgen Dreiecks-Comedy, also da treten lokale Comedians auf und testen ihre neuesten Witze. Da sind Profis dabei, aber auch Einsteiger. Vielleicht haben Sie ja auch einen Witz parat. Übrigens ist es die erste Veranstaltung im 90s Nuts nach dem großen Umbau. Da kann man sich gleich mal die neue Location anschauen. Also, um 8 geht's morgen los. Vorher aber gern schon mal kostenlos einen Sitzplatz reservieren.
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0: Das ist eine Nummer, die gefällt mir immer wieder aufs Neue. Coldplay und Clocks, das ist Ihr Lieblingsradio.
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2: Am Wochenende duftet es auf dem Altmarkt wieder nach frisch gebackenem Brot. Der Dresdner Brotmarkt steht an. Rico Uhlich von der Bäckerei und dem Café Uhlich am Nürnberger Ei. Was habt ihr in diesem Jahr alles vorbereitet?
3: Zunächst einmal herzlich willkommen zu unserem Brotmarkt. Wir haben zu unserem Brotmarkt auch dieses Jahr wieder eine offizielle Brot- und Brötchenprüfung, wo die Dresdner Bäcker ihre Brote und Brötchen hinbringen können, die dann von einem beglaubigten Prüfer geprüft werden. Das ist eine sehr interessante Sache. Wir selbst haben natürlich auch ein paar neue Dinge, die wir mit ins Spiel bringen würden, auch ein paar altbekannte natürlich, weil es gibt ja Wiederholungstäter, die gerne unsere Backwaren kaufen. Die neuen Dinge werden auf jeden Fall das italienische Landbrot sein mit echtem italienischem Mehl. Das hat eine andere Sonnenreifung, eine andere Qualität als unsere heimischen Mehle. Das muss man einfach dazu sagen. Das macht auch den geschmacklichen Unterschied, wenn man das richtig führt. Die meisten haben ja doch noch ein bisschen Urlaubsfeeling drin und so gibt es noch ein paar Abwandlungen. Es wird auch unser Maronenbrot wieder geben. Es geht ja auf den Herbst zu. Die Kastaniensaison ist nicht weit und da passt das, denke ich.
2: Also schreiben Sie den Termin gern schon mal in den Familienkalender. Jetzt am Wochenende, am 12. und 13. September, gibt's auf dem Dresdner Altmarkt wieder den Brotmarkt. Schauen Sie gerne vorbei.
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17: Mit Tina Warnowski. Guten Tag. Nach dem deutlichen Wahlerfolg der AfD in Sachsen-Anhalt gibt es Bemühungen, Bundessprecher Tino Chrupalla zum Kandidaten für die Oberbürgermeisterwahl in Leipzig zu machen. Das hat uns der Landtagsabgeordnete Alexander Wiesner verraten. Bisher galt er selbst als aussichtsreichster Kandidat.
18: Naja, es ist natürlich so, dass wir immer versuchen, die besten Kandidaten zu finden und dann eben auch aufzustellen. Letztlich entscheiden das die Mitglieder. Aber so wie ich das gehört habe, ist unser Vorstand in Leipzig gerade da sehr stark dran, Tino Chrupalla zu überzeugen, ob er nicht auch mit seiner Popularität und mit seinen Erfahrungen für Leipzig als OBM antritt.
17: Die Entscheidung in Leipzig fällt spätestens am 26. September bei der offiziellen Aufstellungsversammlung. Bundeskanzler Friedrich Merz will nach dem Wahlsieg der AfD in Sachsen-Anhalt etwas ändern. Er bleibe dabei, dass Deutschland grundlegende Reformen brauche, aber...
19: Aber ich weiß, dass wir mehr tun müssen, als nur mathematisch, volkswirtschaftlich, wie immer Sie es nennen wollen, diese Reformen zu begründen. Wir müssen versuchen, ich selbst auch, die Menschen auch in ihrer ganzen Emotionalität stärker zu erreichen.
17: Mit dem gestrigen Tag habe sich in ganz Deutschland etwas verändert, so der Kanzler. In Dresden startet diese Woche endlich der Ausbau der Königsbrücker Straße. Für rund 87 Millionen Euro erhält die Straße in den kommenden Jahren ein völlig neues Gesicht. So sind unter anderem separate Radwege, Straßenbahngleise und barrierefreie Haltestellen geplant. Das Holperpflaster wird durch eine Asphaltfahrbahn ersetzt. Bis April 2030 soll bis zur Stauffenbergallee alles fertig sein. Mehr gescheiterte als erfolgreiche Abschiebungen in Sachsen. Im zweiten Quartal dieses Jahres sind im Freistaat 308 geplante Rückführungen abgebrochen worden. Dem stehen lediglich 183 vollzogene Abschiebungen gegenüber. Das geht aus einer Antwort des Innenministeriums auf die Anfrage des Görlitzer AfD-Landtagsabgeordneten Sebastian Wippel hervor. Fast jeder Fünfte zwischen 16 und 65 Jahren kann trotz jahrelangem Schulunterricht nicht gut lesen und schreiben. Das zeigt eine Studie der Universität Hamburg. Vor allem Behördenbriefe, Arbeitsverträge oder digitale Formulare machen den Betroffenen Schwierigkeiten. Vorlesefunktionen und KI-Assistenten könnten helfen, doch gerade Betroffene können sich solche Geräte seltener leisten.
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0: 24 Grad, das sind die aktuellen Temperaturen hier bei uns in der Landeshauptstadt. In der Nacht wird's nicht viel kälter, 18 Grad. Also gut durchlüften, damit Sie heute Nacht nicht so schwitzen. Morgen geht's nämlich rauf bis auf 30 Grad, aber Achtung, einzelne Schauer sind durchaus möglich. Mittwoch, Donnerstag wird's deutlich kühler, dann kann's auch wieder mal mehr Regen geben bei Temperaturen zwischen 21 und 23. 20 Grad. Der Blick auf die Straßen, die 172 Königsteiner Straße in Pirna. Hier haben wir zwischen Gritschwitz und Einsteinstraße hohes Verkehrsaufkommen, stockender Verkehr. A4 Görlitz Richtung Dresden, Höhe Burkau. Defektes Fahrzeug auf der linken Spur in der Baustelle. Und A17 Prag-Dresden, Tunnel Koschwitz. Defekter PKW, rechte Spur ist gesperrt.
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0: Unsere Miri Köfer hat ja auch schon in der Komödie auf der Bühne gestanden. Und ihr Papa Herbert Köfer natürlich auch. Und deswegen hat die Miri natürlich beim 30. Geburtstag der Komödie mitgefeiert. Ihre Geschichte dazu gibt's gleich bei uns um kurz nach um. So, Achtung, Autofahrer, habe ich die Meldung vom Verkehrsdienst. A4 Dresden Richtung Chemnitz zwischen Dresden-Wildermann und Dresden-Neustadt. Da liegen große Gegenstände auf der Fahrbahn. Machen Sie bitte vorsichtig, sollten Sie dort unterwegs sein.

0: Robin Schulz und Jasmine Thompson, Sun Goes Down. Bevor die Sonne untergeht, haben wir noch ein bisschen Zeit. Und bis dahin machen wir uns ja eine wunderbare Zeit mit Mark Ronson und Amy Winehouse, gleich mit Valerie.
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2: Mein Papa, der hat in Sachen Theater, aber Glauben überhaupt keinen Spaß verstanden. Niemals auf der Bühne essen, wenn es nicht zum Stück gehört. Auf gar keinen Fall hinter der Bühne pfeifen. Und wenn jemand toi toi toi wünscht, bloß nicht Danke sagen. Das bringt sonst Unglück. 30 Jahre Komödie und er, Herbert Köfer, war einer der ersten hier, der auf der Bühne gestanden hat. Fast bis zum letzten Tag seines Lebens mit 100 Jahren.
3: Wir wollten unser Jubiläum unbedingt über die Menschen erzählen, die dieses Haus geprägt haben. Und dazu gehört natürlich ganz vorne Herbert Köfer, der Unterhaltung nicht nur geliebt, sondern gelebt hat. Und ohne das und ein Publikum, das zurückliebt, würde ein Privattheater tatsächlich 30 Jahre nicht überdauern können.
2: Sagt der künstlerische Leiter Christian Kühn und die nächsten 30.
3: Dem Haus wünsche ich eigentlich das Gleiche, was ich unserem Publikum wünsche, nämlich neugierig zu bleiben, offen zu bleiben für Menschen und Geschichten, Perspektiven, die vielleicht nicht die eigenen sind, weil ich glaube, diese Neugier brauchen wir aktuell mehr denn je.
2: Ja, das sehe ich ganz genauso. Also herzlichen Glückwunsch, Komödie, und danke für so viel Heiterkeit.
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0: liebe den Sound von ABBA und den Sound von Madonna. Hang up, wunderschönen Nachmittag. Hier ist Ihr Lieblingsradio.
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0: Mit ATB und You Are Not Alone. Ja, so klingt der Sound für Dresden, Stadt und Land. Gleich mehr davon.
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0: zwischen Kritschwitz und Einsteinstraße, hohes Verkehrsaufkommen, stockender Verkehr. A4 Dresden-Chemnitz zwischen Dresden-Wildermann und Dresden-Neustadt. Gegenstände auf der Fahrbahn A17 Prag-Dresden. Tunnel Koschitz, defekter Pkw. Rechte Spur ist gesperrt. Und einen Blitzer auf der A17 Dresden Richtung Prag vorm Tunnel Dölzschen. Dankeschön fürs Melden und eine gute Fahrt.
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0: Jo, wir genießen den Nachmittag mit Dojo.

Hier ist der Radio Dresden Verkehrsservice A13 Berlin-Dresden zwischen Schwarzheide und Ruhland. Achtung, ungesicherte Unfallstelle auf der rechten und der Standspur. Polizei ist unterwegs.

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0: Hoosier, take me to church. Wunderschönen Nachmittag, hier ist Ihr Lieblingsradio, gleich mit Kultmusik aus den 80ern. Europe, the final countdown.
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9: Mit Tina Wanowski. Guten Tag. Ab heute zählt wieder jeder Kilometer. Dresden nimmt wieder am Stadtradeln für ein gutes Klima teil. Bis zum 27. September sind alle Dresdner und Dresdnerinnen aufgerufen, so viele Strecken wie möglich mit dem Rad zu fahren. Bislang haben sich mehr als 4.700 Radfreunde online dafür angemeldet. Die kostenlose Stadtradeln-App meldet die Strecken anonym an ein Forschungsteam der TU Dresden. Mit den Daten will die Stadt die Radverkehrsinfrastruktur verbessern. Farbschmierereien verursachen in Sachsen weiterhin Schäden in Millionenhöhe, während die meisten Täter unerkannt bleiben. Laut Innenministerium registrierte die Polizei im ersten Halbjahr 2026 landesweit über 4.400 Fälle, wobei Dresden und Leipzig die Schwerpunkte bilden. Die Aufklärungsquote liegt bei nur gut 13%, sodass in mehr als 3.000 Fällen die Ermittlungen eingestellt werden mussten. Mit einer Aktionswoche macht die Stadt Dresden ab heute auf die Lage wohnungsloser Menschen aufmerksam. Auf dem Hauptmarkt wurde am Nachmittag eine Ausstellung eröffnet. Am Freitag ist unter anderem eine Fachtagung am beruflichen Schulzentrum auf der Freiberger Straße geplant. Mehr von Pauline Möckel.
10: Anlass der Aktionswoche ist der am 11. September deutschlandweit begangene Tag wohnungsloser Menschen. Die verschiedenen Akteure wollen sensibilisieren und Veränderungen anschieben. Die Heilsarmee plant für Freitag ein Begegnungsfest. Aktuell sind in Dresden mehr als 430 wohnungslose Frauen und Männer registriert. Die Stadt bietet unter anderem Übernachtungsmöglichkeiten. Darüber hinaus gibt es Beratungs- und Hilfseinrichtungen. Bei uns im Netz finden Sie alle Infos dazu.
9: Zwischen Remscheid und Wuppertal läuft seit heute Vormittag ein Großeinsatz der Polizei. Der Grund: an einem Umspannwerk ist eine verdächtige Person mit Rucksack gemeldet worden. Mehr von Helen Martin.
11: Ob es sich dabei um den 48-Jährigen handelt, der in Zusammenhang mit den Sabotageangriffen auf das Stromnetz in mehreren Bundesländern gesucht wird, ist laut Polizei noch unklar. In seiner Wohnung wurde Sprengstoff gefunden, außerdem gibt es ein Bekennerschreiben.
9: Die EU will bis Ende 2027 weitere 200 Millionen Euro in Grönland investieren und setzt damit ein Zeichen gegen die anhaltenden Ansprüche von US-Präsident Trump. Das Geld soll unter anderem in Rohstoffprojekte, sicheres Internet und den Ausbau der Verwaltung fließen.
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13: So, die Temperaturen in der Nacht gehen ein bisschen nach unten, 18 Grad. Es bleibt aber trocken, auch morgen, zumindest erst einmal am Vormittag. Temperaturen morgen bei 30 Grad, aber Achtung, am Nachmittag kann es einzelne Schauer geben. Mittwoch wird es dann ungemütlich, dann viele Wolken, zeitweise Regen, 22, am Donnerstag 21 Grad. Der Blick auf die Straßen. Hallo, lieber Autofahrer, B172 Königsteiner Straße in Pirna zwischen Kritschwitz und Einsteinstraße. Stockender Verkehr, 20 Minuten dauert es hier länger. A13 Berlin-Dresden zwischen Schwarzheide und Ruhland. Immer noch ungesicherte Unfallstelle auf der rechten Spur. Und A17 Prag-Dresden zwischen Heidenau und Dresden-Gorbitz. 5 Kilometer Stau.
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13: Schon erstaunlich, ab und zu schafft es auch mal, die Sonne so ein bisschen durchzukommen und dann hält man die Nase hin und tankt nochmal ein paar Sonnenstrahlen. Aber es soll ja morgen wieder richtig warm werden. Der Spätsommer kommt nochmal zurück und wir bringen Sie gut dahin. Gleich mit Europe, wie versprochen, the final countdown. Jetzt gibt's Musik von The Script und Hall of

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Radio Dresden am Montag nach einem Wochenende mit ganz viel Sport hier bei uns in der Stadt. Beim Dresden Half waren über 7500 Läufer aus knapp 80 Ländern mit dabei und tolle Überraschung bei den deutschen Biathlon-Meisterschaften. Unser Dresdner Franz Schaßer hat das Sprintrennen gewonnen. Das tröstet einen schon ein bisschen über die Flutlichtpleite von Dynamo weg, oder?

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0: Ach, der Bruno, nebenbei steht hier unser Sportredakteur. Florentin Oesterle schreibt mir die letzten Meldungen auf. Was haben wir heute hier? Basketball.
1: Unter anderem Basketball. So, den Sport gibt's wie immer um kurz nach halb. Und bis dahin gibt's wunderbare Kultmusik aus den 90ern mit Roxette und Crash Boom Bang.
0: Ja, so klingt der Sound für Dresden, Stadt und Land. Gleich mehr davon.
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0: So ein bisschen Sonne haben wir doch noch abbekommen.

0: Nach einem Unfall auf der rechten und der Standspur. Blitzer in Meißen auf der Dresdner Straße, Stadt auswärts und auf der A17 Dresden Richtung Prag vorm Tunnel Dölschen. Staus und Blitzer melden Sie uns bitte kostenlos unter 03 mal 800 und die 4 oder per WhatsApp-Sprachnachricht. Die Nummer gibt's bei uns im Netz unter radiodresden.de.
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0: So ist es, kurz vor halb fünf. Gleich wie versprochen, das Neueste vom Sport. Vorher Musik von Summer und Homebreak.

0: 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Jason Derulo, Love Not War. So, jetzt gibt's gleich das Neueste vom Sport mit Florentin Oesterle. Vorher nochmal der Hinweis, 17.50 Uhr Basketball-WM in Berlin, letztes Gruppenspiel der Frauen gegen Mali. Und wir brauchen einen Sieg, um weiterzukommen. Daumen sind gedrückt. Mehr Sports, wie gesagt, jetzt mit Flo.
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2: Dynamo Dresden ist nur schleppend in die neue Zweitligasaison gestartet. Am Samstagabend mussten sich die Schwarz-Gelben im Topspiel gegen Bochum mit 1:2 geschlagen geben. Mittelfeldakteur Tobias Raschel.
3: Ja, sehr bitter am Ende, weil wir gesehen haben in der zweiten Halbzeit, wir kamen zu Chancen, wir haben uns durchgespielt und da müssen wir uns am Ende belohnen und kaltschnäuziger sein und dann mit den Chancen, die wir haben, besser umgehen und die dann auch mal eiskalt verwandeln, dann steht man hier besser da.
2: Ja, aktuell steht Dynamo mit 3 Punkten aus 4 Spielen auf dem vorletzten Platz. Zu wenig, auch für Defensiv-Allrounder Nikolai Rapp.
4: Aber wir haben noch 30 Spieltage, wollen da nächste Woche dann auswärts dann die 3 Punkte holen und bringt nichts, jetzt die Köpfe hängen zu lassen, weil irgendwie wir arbeiten hart weiter und wollen dann die 3 Punkte holen.
2: Am Samstag gab es neben der Niederlage aber auch die Auslosung für die nächste DFB-Pokalrunde. Dynamo bekommt es Ende Oktober zu Hause mit dem großen FC Schalke 04 zu tun, also ein Traditionsduell gegen einen Bundesligisten. Unsere Handballer vom HCL Florenz sind hingegen perfekt in die neue Saison gestartet. Nach dem Auftaktsieg in Dormagen konnten die Dresdner gestern ihr erstes Heimspiel gewinnen. Gegen TuS in Lübbecke feierten sie einen 37:31 Erfolg und haben damit ihre beiden Auftaktspiele für sich entscheiden können. Die Dresdner Eislöwen befinden sich inmitten der Saisonvorbereitung. Gestern holten sie im 6. Topspiel den 4. Sieg in der Vorbereitung. Gegen die Kassel Huskies landeten sie einen 4:1 Achtungserfolg. Besonders überzeugen konnte Torhüter Marvin Berbner. Er wurde von Eislöwen-Coach Bo Schubre besonders hervorgehoben. Die Saison startet dann übernächstes Wochenende.
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18: Mit Tina Bonowski. Bundeskanzler Friedrich Merz denkt nach dem Wahldebakel in Sachsen-Anhalt nicht an einen Rückzug. Aufgeben sei für ihn keine Option, sagte der CDU-Chef. Mehr von Helen Martin.
19: Über den deutlichen Wahlsieg der AfD zeigte er sich sehr betroffen. Wie die CDU genau darauf reagieren werde, darüber soll in den nächsten 2 Wochen entschieden werden. Merz hat aber angekündigt, an den geplanten Reformen der Bundesregierung festzuhalten. Diese müssten allerdings besser erklärt werden.
18: In Dresden startet diese Woche der Ausbau der Königsbrücker Straße. Für rund 87 Millionen Euro erhält die Straße in den kommenden Jahren ein völlig neues Gesicht. So sind unter anderem separate Radwege, Straßenbahngleise und barrierefreie Haltestellen geplant. Das Holperpflaster wird durch eine Asphaltfahrbahn ersetzt. Bis April 2030 soll bis zur Stauffenbergallee alles fertig sein. Auf der Wilsdorfer Straße ist heute Morgen ein Radfahrer mit einer Straßenbahn der Linie 9 zusammengestoßen. Laut unserem Reporter wollte der Mann offenbar kurz vor dem Pirnaischen Platz links abbiegen und übersah dabei die Straßenbahn. Er prallte gegen die Frontscheibe und kam schwer verletzt ins Krankenhaus. Die Wilsdorfer Straße war vorübergehend gesperrt. Dadurch war auch der Verkehr auf den Linien 1, 2 und 9 unterbrochen. In der Lausitz ist der Polizeieinsatz nach den Angriffen auf die Stromversorgung beendet. Das haben die Generalstaatsanwaltschaft Dresden und das Landeskriminalamt Sachsen mitgeteilt. Matthias Zilch berichtet.
16: Bei weiteren Suchmaßnahmen nahe Schleife im Landkreis Görlitz wurden 9 selbst hergestellte Sprengvorrichtungen entdeckt. Sie lagen im unmittelbaren Bereich von Hochspannungstrassen südlich des Umspannwerks Graustein. Spezialkräfte des Landeskriminalamtes entschärften die Vorrichtungen. Damit wurden in Sachsen insgesamt 21 solcher Sprengvorrichtungen gefunden. Die Ermittlungen der Zentralstelle Extremismus Sachsen und des Landeskriminalamtes dauern an.
18: Russland macht ernst. Das deutsche Generalkonsulat in St. Petersburg ist ab dem 18. September dicht. Die Goethe-Institute in Moskau werden schon vorher geschlossen. Mitarbeiter sollen bis Sonntag das Land verlassen. Deutschland hatte zuvor unter anderem das russische Generalkonsulat in Bonn geschlossen. Grund ist der versuchte Sprengstoff-Drohnenanschlag am Flughafen Leipzig-Halle, für den Russland verantwortlich sein soll.
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20: Die Nacht wird relativ mild oder warm bleiben, 18 Grad. Kälter wird es nicht und morgen wird richtig heiß. Freunde Römer-Landsleute, morgen geht's rauf bis auf 30 Grad. Aber Achtung, es kann dann auch im Laufe des Tages ein paar Wolken geben, die Schauer mitbringen. Mittwoch dann der Wetterumsturz, zeitweise Regen, viele Wolken, wenig Sonne. 22 Grad, Donnerstag nur noch 21 Grad. Da soll es aber trocken bleiben. A13 Berlin Richtung Dresden zwischen Schwarzheide und Ruhland. Immer noch Behinderungen nach einem Unfall auf der rechten und der Standspur. Geblitzt wird in Meißen auf der Dresdner Straße stadtauswärts und A17 Dresden Richtung Prag vorm Tunnel Dölzschen. Staus und Blitzer melden Sie uns bitte kostenlos unter 03x800 und die 4. Dankeschön.
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20: Hier bei uns in Dresden wurde heute das allererste Dialogdisplay installiert. Das soll am Ende für mehr Verkehrssicherheit sorgen. Was genau man sich darunter vorstellen kann und muss und wo es steht, wir sprechen darüber in einer sehr interessanten Geschichte. Gleich mehr dazu.

0: aktueller Hit von Teddy Swims, Mr. Know It All. Wunderschönen guten Abend.
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2: Der berühmte und bekannte Smiley, der lächelt, wenn man nicht zu schnell fährt, und der Böse guckt, wenn man die eingestellte Geschwindigkeit überschreitet.
3: Ja, so einfach könnte man das neue Dialogdisplay am Spielplatz in der Rudolf-Leonhardt-Straße beschreiben. Das ist das erste von insgesamt 26 Stück in Dresden. Bei mir ist Stadtbezirksamtleiter André Barth. Warum braucht man das jetzt eigentlich?
2: Das soll die Autofahrer sensibilisieren, in dem Fall die Geschwindigkeit von 30 km/h einzuhalten. Und tatsächlich wirkt das auch. Das ist auch wissenschaftlich untersucht. Also wenn man das sieht, dann verringert man auch seine Geschwindigkeit in den allermeisten Fällen.
3: Und warum genau hier in der Straße?
2: An dieser Stelle ist es halt wirklich der Spielplatz. Es sind viele Kinder unterwegs. Da ist wichtig, die Geschwindigkeit einzuhalten. Die anderen Stellen sind zum Beispiel auf dem Weg zur Schule. Also alles solche neuralgischen Punkte.
3: Ja, jetzt klären wir aber nochmal auf, das ist kein Blitzer. Also eine Strafe fürs zu schnell fahren gibt es hier nicht. Ich bin Pauline Möckel und sag damit liebe Grüße aus der Neustadt.
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9: Sehr angenehme Temperaturen in der Nacht bei 18 Grad, fast sternenklarer Himmel. Morgen wird es nochmal richtig heiß, schwülwarm. Einzelne Schauer sind möglich. Temperaturen gehen rauf bis auf 30 Grad. Am Mittwoch kommt dann so etwas wie ein Wetterwechsel. Temperaturen fallen ab auf 20 bis 22 Grad. Dann kann es auch mehr Regen geben. Donnerstag bleibt es zwar freundlich. Viel Sonne wird es geben, aber die Temperaturen bleiben, naja, ich will mal sagen, im sommerlichen Keller bei 20 bis 22 Grad. Der Blick auf die Straßen sieht gut aus, sie kommen gut durch, fahren sie vorschriftsmäßig, geblitzt wird unter anderem in Meißen auf der Dresdner Straße stadtauswärts. Staus und Blitzer gern melden, kostenlos unter 03x800 und die 4.
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9: Yo, und Taylor Swift und Opelite. Guten Abend.

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0: haben wir zum Schluss nochmal ein bisschen geheiratet mit Bruno Mars und Marry You. Hier ist Ihr Lieblingsradio und wissen Sie was? Ich mache jetzt die Biege oder die Fliege und wenn Sie mögen, dann starten wir morgen in den Dienstagnachmittag. Ich bin Roman Knoblauch. Haben Sie noch ganz viel Spaß hier bei uns im Programm.
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10: Mit Tina Warnowski. Ab heute zählt wieder jeder Kilometer. Beim Stadtradeln sind alle Dresdner und Dresdnerinnen aufgerufen, bis zum 27. September so viele Strecken wie möglich mit dem Rad zu fahren, für ein besseres Klima. Die kostenlose Stadtradeln-App meldet die Strecken anonym an ein Forschungsteam der TU Dresden. Mit den Daten will die Stadt die Radverkehrsinfrastruktur verbessern. Mit 3 Plattfüßen am Auto ist ein Senior in Neustadt in Sachsen unterwegs gewesen. Laut Polizei hatte der 81-Jährige gestern Abend im Ortsteil Rückersdorf eine Verkehrsinsel überfahren. Dabei platzten am Hyundai beide Reifen links. Als das Auto daraufhin den Bordstein schrammte, war auch das rechte Vorderrad hinüber. Der alte Herr fuhr trotzdem weiter. Erst nach 1,5 Kilometern stoppte er sein Auto, weil Rauch aus der Lüftung kam. Nach dem deutlichen Wahlerfolg der AfD in Sachsen-Anhalt gibt es Bemühungen, Bundessprecher Tino Chrupalla zum Kandidaten für die Oberbürgermeisterwahl in Leipzig zu machen. Das hat uns der Landtagsabgeordnete Alexander Wiesner verraten. Bisher galt er selbst als aussichtsreichster Kandidat.
11: Naja, es ist natürlich so, dass wir immer versuchen, die besten Kandidaten zu finden und dann eben auch aufzustellen. Letztlich entscheiden das die Mitglieder. Aber so wie ich das gehört habe, ist unser Vorstand in Leipzig gerade da sehr stark dran, Tino Chrupalla zu überzeugen, ob er nicht auch mit seiner Popularität und mit seinen Erfahrungen für Leipzig als OBM antritt.
10: Die Entscheidung in Leipzig fällt spätestens am 26. September bei der offiziellen Aufstellungsversammlung. Der Konflikt zwischen Deutschland und Russland verschärft sich weiter. Das russische Außenministerium hat wie erwartet angeordnet, alle Goethe-Institute im Land zu schließen. Auch das deutsche Generalkonsulat in St. Petersburg wird geschlossen. Zuvor hatte Deutschland das Russlandhaus in Berlin und das Generalkonsulat in Bonn geschlossen, weil Moskau hinter dem Anschlagsversuch am Flughafen Leipzig-Halle stehen soll. Gegen den Sänger Xavier Naidoo läuft ein Strafverfahren. Das Landgericht Mannheim hat es zugelassen. Die Staatsanwaltschaft wirft Naidoo unter anderem Volksverhetzung vor. Mehr von Thomas Bremser.
12: Der Anklage zufolge soll der Sänger einen Mitarbeiter der Amadeo-Antonio-Stiftung beleidigt haben. Die Stiftung kämpft gegen Rassismus und Antisemitismus. Naidoo soll in dem Zusammenhang auch Texte veröffentlicht haben mit antisemitischem Inhalt. Darauf wurde er mehrfach angezeigt.
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14: Ein recht freundlicher Montagabend, auch die kommende Nacht. Trocken und 18 bis 14 Grad mild. Morgen zeigt sich der Dienstag nochmal richtig sommerlich mit viel, viel Sonne. Am Nachmittag dann ein paar dickere Wolken, da sind auch vereinzelt Schauer möglich. Aber es wird auch nochmal richtig warm bei 20 bis teilweise 30 Grad. Am Mittwoch dann eher durchwachsen, zeitweise regnerisch und kühler. Schauen wir auf die Straßen heute Abend recht übersichtlich. B178 Löbau-Zittau blitzt es in der Kurve und zwar beidseitig. Außerdem Blitzer in Meißen auf der Dresdner Straße stadtauswärts, in Hoyerswerda an der Bahnhofsallee und in Kamenz Richtung Königsbrück in Brauna.
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7: Ein recht freundlicher Montagabend, auch die kommende Nacht. Trocken und 18 bis 14 Grad mild. Morgen zeigt sich der Dienstag nochmal richtig sommerlich mit viel, viel Sonne. Am Nachmittag dann ein paar dickere Wolken, da sind auch vereinzelt Schauer möglich. Aber es wird auch nochmal richtig warm bei 20 bis teilweise 30 Grad. Am Mittwoch dann eher durchwachsen, zeitweise regnerisch und kühler. Schauen wir auf die Straßen heute Abend recht übersichtlich. Bei 178 Löbau-Zittau blitzt es in der Kurve und zwar beidseitig. Außerdem Blitzer in Meißen auf der Dresdner Straße stadtauswärts, in Hoyerswerda an der Bahnhofsallee und in Kamenz Richtung Königsbrück in Braunau.
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8: Mit Tina Bornowski. In Dresden startet diese Woche der Ausbau der Königsbrücker Straße. Für rund 87 Millionen Euro erhält die Straße in den kommenden Jahren ein völlig neues Gesicht. So sind unter anderem separate Radwege, Straßenbahngleise und barrierefreie Haltestellen geplant. Das Holperpflaster wird durch eine Asphaltfahrbahn ersetzt. Bis April 2030 soll bis zur Stauffenbergallee alles fertig sein. Auf der Wilsdorfer Straße ist heute Morgen ein Radfahrer mit einer Straßenbahn der Linie 9 zusammengestoßen. Laut unserem Reporter wollte der Mann offenbar kurz vor dem Pirnaischen Platz links abbiegen und übersah dabei die Straßenbahn. Er prallte gegen die Frontscheibe und kam schwer verletzt ins Krankenhaus. Die Wilsdorfer Straße war vorübergehend gesperrt. Dadurch war auch der Verkehr auf den Linien 1, 2 und 9 unterbrochen. In der Lausitz ist der Polizeieinsatz nach den Angriffen auf die Stromversorgung beendet. Das haben die Generalstaatsanwaltschaft Dresden und das Landeskriminalamt Sachsen mitgeteilt. Matthias Zilch berichtet.
9: Bei weiteren Suchmaßnahmen nahe Schleife im Landkreis Görlitz wurden 9 selbst hergestellte Sprengvorrichtungen entdeckt. Sie lagen im unmittelbaren Bereich von Hochspannungstrassen südlich des Umspannwerks Graustein. Spezialkräfte des Landeskriminalamtes entschärften die Vorrichtungen. Damit wurden in Sachsen insgesamt 21 solcher Sprengvorrichtungen gefunden. Die Ermittlungen dauern an.
7: Und jetzt weitere Nachrichten aus Deutschland und der Welt.
10: Ich bin Gregor Jose Moser. Gewerkschaften, Kirchen und Verbände haben nach dem AfD-Wahlsieg in Sachsen-Anhalt vor möglichen Folgen für Minderheiten, die Demokratie und die Wirtschaft gewarnt. Der Sozialverband VDK kritisierte das Regierungsprogramm der Partei als ausgrenzend. Die türkische Gemeinde forderte besseren Schutz für Menschen, die von rechtsextremer Gewalt bedroht sein könnten. Der Handelsverband Deutschland befürchtet große Schäden für den Standort Deutschland, wenn potenzielle Fachkräfte aus dem Ausland jetzt davor zurückschrecken sollten, nach Deutschland zu kommen. Gegen den Sänger Xavier Naidoo läuft ein Strafverfahren. Das Landgericht Mannheim hat es zugelassen. Die Staatsanwaltschaft wirft Naidoo unter anderem Volksverhetzung vor. Mehr von Thomas Bremser.
11: Der Anklage zufolge soll der Sänger einen Mitarbeiter der Amadeo-Antonio-Stiftung beleidigt haben. Die Stiftung kämpft gegen Rassismus und Antisemitismus. Naidoo soll in dem Zusammenhang auch Texte veröffentlicht haben mit antisemitischem Inhalt. Die Anwälte Naidoo sagen, ihr Mandant lehne antisemitisches, rassistisches und fremdenfeindliches Gedankengut entschieden ab.
10: Das Goethe-Institut setzt sich weltweit für die Förderung der deutschen Sprache sowie für Kulturaustausch ein. Jetzt hat Russland alle Einrichtungen im Land geschlossen. Laut einer Mitteilung des russischen Außenministeriums muss auch das deutsche Generalkonsulat in St. Petersburg zumachen. Hintergrund ist, dass Deutschland Moskau vorwirft, für den Anschlagsversuch auf den Flughafen Leipzig-Halle verantwortlich zu sein. Deshalb war unter anderem das russische Generalkonsulat in Bonn dicht gemacht worden. Im Volkswagen-Werk in Osnabrück sollen bald keine Autos mehr gebaut werden, sondern Rüstungsgüter. Alle Beteiligten haben sich darauf geeinigt, dass die Fabrik an das Land Niedersachsen und einen Investor aus Israel verkauft werden soll. Ziel ist es, 3/4 der insgesamt etwa 1.800 Arbeitsplätze zu erhalten.
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12: Die kommende Nacht meist sternenklar oder nur leicht bewölkt und recht mild bei 18 bis 14 Grad die Temperaturen. Der Dienstag zeigt sich morgen nochmal richtig sommerlich mit viel Sonne und am Nachmittag dann bei dickeren Wolken, vereinzelt dann auch Schauer, aber richtig warm bei 20 bis teilweise 30 Grad und dann ab Mittwoch der Wetterwechsel stark bewölkt, meist mit Regen und maximal noch 23 Grad. Schauen wir auf die Straßen heute Abend. A4 Dresden Richtung Görlitz, zwischen dem Dreieck Dresden Nord und Hermsdorf ein liegengebliebenes Fahrzeug. Eine Baustelle auf der A4 Erfurt Richtung Chemnitz zwischen Stadtroda und Hermsdorfer Kreuz ist die linke und die mittlere Spur gesperrt. Und geblitzt wird noch in Meißen auf der Dresdner Straße stadtauswärts.
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1: 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Save me tonight.
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1: Letzten Samstag Platz 5, Teddy Swims. Die 4, Baby Rexha.

0: Platz 2, Tampa City. Und weiter auf der 1, Shakira.
1: 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Samstag, 18.

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15: Die kommende Nacht meist sternenklar oder nur leicht bewölkt und recht mild bei 18 bis 14 Grad die Temperaturen. Der Dienstag zeigt sich morgen nochmal richtig sommerlich mit viel Sonne und am Nachmittag dann bei dickeren Wolken vereinzelt dann auch Schauer, aber richtig warm bei 20 bis teilweise 30 Grad und dann ab Mittwoch der Wetterwechsel stark bewölkt, meist mit Regen und maximal noch 23 Grad. Schauen wir auf die Straßen heute Abend. A4 Dresden Richtung Görlitz, zwischen dem Dreieck Dresden Nord und Hermsdorf ein liegengebliebenes Fahrzeug. Eine Baustelle auf der A4 Erfurt Richtung Chemnitz zwischen Stadtroda und Hermsdorfer Kreuz ist die linke und die mittlere Spur gesperrt. Und geblitzt wird noch in Meißen auf der Dresdner Straße stadtauswärts.
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0: Moment mal, Gedanken zum Tag mit Michaela Stahl.
1: Was für ein Segen sind Menschen, die sich noch Zeit nehmen und zuhören. Das ist nicht selbstverständlich. Oft geht alles nur ganz schnell über die Bühne. Wir haben doch keine Zeit. Und doch haben wir eigentlich genug, wenn wir priorisieren, Raum schaffen für das, was uns wichtig ist. Im Alltag kratzen wir meistens nur so an der Oberfläche. Wie geht's dem anderen wirklich? Sagt er nur, es geht ihm gut? Mir geht's heute um die wirklich guten Gespräche. Oft fällt es uns ja schwer abzuschalten oder auch Veränderungen anzuschieben. Wenn dann jemand da ist, der sich wirklich interessiert, dann grenzt das schon fast an ein Wunder. Und dabei ist das der einzige Weg, um in echte Verbindung einzutreten. Mit Freunden, Familie, auch mit Gott. Denn auch er hört uns zu, ohne uns zu unterbrechen. Ihm können wir auch immer alles anvertrauen. Schauen Sie sich in Ihrem Leben doch um. Wer in Ihrem Leben hört denn Ihnen zu? Wer ist an Ihrer Seite und wer ist für Sie da? Und genau für diese Menschen schaffen Sie dann genug Raum. Rufen Sie sie einfach an und verabreden Sie sich. Tun Sie aktiv etwas Gutes und machen Sie so die Liebe Gottes sichtbar. Ein Segen heißt, ein Geschenk für jemand anderes zu sein. In diesem Sinne, kommen Sie gut in diese neue Woche.
0: 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Ein Service der katholischen Kirche in Sachsen.
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15: Mit Tina Warnowski. Ab heute zählt wieder jeder Kilometer. Beim Stadtradeln sind alle Dresdner und Dresdnerinnen aufgerufen, bis zum 27. September so viele Strecken wie möglich mit dem Rad zu fahren, für ein besseres Klima. Die kostenlose Stadtradeln-App meldet die Strecken anonym an ein Forschungsteam der TU Dresden. Mit den Daten will die Stadt die Radverkehrsinfrastruktur verbessern. Mit drei Plattfüßen am Auto ist ein Senior in Neustadt in Sachsen unterwegs gewesen. Laut Polizei hatte der 81-Jährige gestern Abend im Ortsteil Rückersdorf eine Verkehrsinsel überfahren. Dabei platzten am Hyundai beide Reifen links. Als das Auto daraufhin den Bordstein schrammte, war auch das rechte Vorderrad hinüber. Der alte Herr fuhr trotzdem weiter. Erst nach 1,5 Kilometern stoppte er sein Auto, weil Rauch aus der Lüftung kam. Nach dem deutlichen Wahlerfolg der AfD in Sachsen-Anhalt gibt es Bemühungen, Bundessprecher Tino Chrupalla zum Kandidaten für die Oberbürgermeisterwahl in Leipzig zu machen. Das hat uns der Landtagsabgeordnete Alexander Wiesner verraten.
16: Naja, es ist natürlich so, dass wir immer versuchen, die besten Kandidaten zu finden und dann eben auch aufzustellen. Aber so wie ich das gehört habe, ist unser Vorstand in Leipzig gerade da sehr stark dran, Tino Chrupalla zu überzeugen, ob er nicht auch mit seiner Popularität und mit seinen Erfahrungen für Leipzig als OBM Antritt.
15: Die Entscheidung in Leipzig fällt spätestens am 26. September bei der offiziellen Aufstellungsversammlung.
14: Und jetzt weitere Nachrichten aus Deutschland und der Welt.
17: Ich bin Gregor Jose Moser. Sozialverbände und Gewerkschaften warnen nach dem Wahlsieg der AfD in Sachsen-Anhalt vor möglichen Folgen für Minderheiten und demokratische Grundsätze. Sie fordern die anderen Parteien auf, sich klar von der AfD abzugrenzen. Thomas Bleskin berichtet.
18: Besonders deutlich wird der Sozialverband VDK. Das Regierungsprogramm der AfD bedeutet Ausgrenzung, etwa für Menschen mit Behinderung. Die türkische Gemeinde fordert besseren Schutz für Menschen, die von rechtsextremer Gewalt bedroht sein könnten. Verdi und die Bildungsgewerkschaft GEW mahnen die Parteien, bei der Regierungsbildung Abstand zur AfD zu halten. Auch die Kirchen warnen davor, Menschenwürde, Demokratie und Rechtsstaat auszuhöhlen.
17: Das BSW hatte ja als einzige Partei eine Zusammenarbeit mit der AfD nicht komplett ausgeschlossen. Co-Bundeschefin Amira Mohamed Ali hat jetzt aber nochmal klargemacht, dass man den AfD-Spitzenkandidaten Ulrich Siegmund nicht zum Ministerpräsidenten wählen werde. Dem Sender Phoenix sagte sie, man sei zwar offen, mit allen Parteien über Sachfragen zu sprechen, werde aber keine Koalitionsgespräche führen. Das Stromnetz in Deutschland ist weiter Ziel von Anschlagsplänen. Nach mehreren versuchten Sabotageangriffen sind noch mehr Abschlussvorrichtungen entdeckt worden. Sowohl in Nordrhein-Westfalen als auch in Sachsen meldete die Polizei entsprechende neue Fälle. Die Sicherheitsbehörden fahnden bereits seit Tagen nach einem 48-Jährigen. Er soll in verschiedenen Bundesländern versucht haben, mit Raketen einen Kurzschluss an Hochspannungsleitungen zu verursachen. Der bosnisch-serbische Kriegsverbrecher Ratko Mladic ist in Belgrad mit staatlichen und militärischen Ehren beigesetzt worden. Ende August war Mladic im Gefängnis von Den Haag verstorben. Er verbüßte dort eine lebenslange Haftstrafe wegen Völkermordes und Verbrechen gegen die Menschlichkeit. Die EU kritisierte die Ehrung und erklärte, die Verherrlichung von Kriegsverbrechern widerspreche europäischen Werten.
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20: Vielfach sternenklar ist es, trocken und in Teilen recht windig. Ansonsten in der Nacht die Temperaturen zwischen 18 und 14 Grad relativ mild. Morgen zeigt sich der Dienstag dann nochmal richtig schön sommerlich mit Temperaturen teilweise an die 30 Grad. Allerdings auch mit dickeren Wolken und vereinzelt Schauern. Am Mittwoch dann wechselnd bis stark bewölkt, relativ durchwachsen, zeitweise Regen und nur noch bis zu 23 Grad. Schauen wir auf die Straßen. A4 Erfurt Richtung Chemnitz, zwischen Stadtroda und Hermsdorfer Kreuz. Eine Baustelle, die linke und mittlere Spur sind gesperrt. Und Blitzer unter anderem in Meißen auf der Dresdner Straße stadtauswärts. Gute Fahrt!
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16: Vielfach sternenklar ist es, trocken und in Teilen recht windig. Ansonsten in der Nacht die Temperaturen zwischen 18 und 14 Grad relativ mild. Morgen zeigt sich der Dienstag dann nochmal richtig schön sommerlich mit Temperaturen teilweise an die 30 Grad. Allerdings auch mit dickeren Wolken und vereinzelt Schauern. Am Mittwoch dann wechselnd bis stark bewölkt, relativ durchwachsen, zeitweise Regen und nur noch bis zu 23 Grad. Schauen wir auf die Straßen. A4 Erfurt Richtung Chemnitz, zwischen Stadtroda und Hermsdorfer Kreuz. Eine Baustelle, die linke und mittlere Spur sind gesperrt. Und Blitzer unter anderem in Meißen auf der Dresdner Straße stadtauswärts. Gute Fahrt!
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18: Mit Tina Bornowski. In Dresden startet diese Woche der Ausbau der Königsbrücker Straße. Für rund 87 Millionen Euro erhält die Straße in den kommenden Jahren ein völlig neues Gesicht. So sind unter anderem separate Radwege, Straßenbahngleise und barrierefreie Haltestellen geplant. Das Holperpflaster wird durch eine Asphaltfahrbahn ersetzt. Bis April 2030 soll bis zur Stauffenbergallee alles fertig sein. Auf der Wilsdorfer Straße ist heute Morgen ein Radfahrer mit einer Straßenbahn der Linie 9 zusammengestoßen. Laut unserem Reporter wollte der Mann offenbar kurz vor dem Pirnaischen Platz links abbiegen und übersah dabei die Straßenbahn. Er prallte gegen die Frontscheibe und kam schwer verletzt ins Krankenhaus. Die Wilsdorfer Straße war vorübergehend gesperrt. Dadurch war auch der Verkehr auf den Linien 1, 2 und 9 unterbrochen. In der Lausitz ist der Polizeieinsatz nach den Angriffen auf die Stromversorgung beendet. Das haben die Generalstaatsanwaltschaft Dresden und das Landeskriminalamt Sachsen mitgeteilt. Matthias Zilch berichtet.
19: Bei weiteren Suchmaßnahmen nahe Schleife im Landkreis Görlitz wurden 9 selbst hergestellte Sprengvorrichtungen entdeckt. Sie lagen im unmittelbaren Bereich von Hochspannungstrassen südlich des Umspannwerks Graustein. Spezialkräfte des Landeskriminalamtes entschärften die Vorrichtungen. Damit wurden in Sachsen insgesamt 21 solcher Sprengvorrichtungen gefunden. Die Ermittlungen dauern an.
17: Und jetzt weitere Nachrichten aus Deutschland und der Welt.
20: Ich bin Florian Klaus. Nach einer Serie von versuchten Sabotageaktionen gegen das deutsche Stromnetz hat die Polizei ihre Ermittlungen ausgeweitet. Sie rückte an mehreren Umspannwerken an, an denen neue Abschussvorrichtungen gefunden wurden. Der mutmaßliche Täter ist noch immer auf der Flucht. Thomas Bremser berichtet.
21: Es ist durchaus möglich, dass der 48-Jährige weiter versucht, die Stromnetze anzugreifen. Gleich an 3 Orten in NRW gab es zuletzt Großeinsätze mit Hubschraubern und Spürhunden. Mal wurde ein Unbekannter mit Rucksack in der Nähe eines Umspannwerks gesehen, mal ein Loch in einem Zaun entdeckt. Von dem Mann fehlt aber weiter jede Spur.
20: Gewerkschaften, Kirchen und Verbände warnen nach dem AfD-Wahlsieg in Sachsen-Anhalt vor möglichen Folgen für Minderheiten, die Demokratie und die Wirtschaft. Der Sozialverband VdK kritisierte das Regierungsprogramm der Partei als ausgrenzend. Die türkische Gemeinde forderte besseren Schutz für Menschen, die von rechtsextremer Gewalt bedroht sein könnten. Der Handelsverband Deutschland befürchtet große Schäden für den Standort, wenn potenzielle Fachkräfte aus dem Ausland jetzt davor zurückschrecken sollten, nach Deutschland zu kommen. Vermutlich wird dieser Weg für ihn kein leichter sein. Sänger Xavier Naidoo muss vor Gericht. Das Landgericht Mannheim hat ein Strafverfahren wegen Volksverhetzung gegen ihn eröffnet. Der Anklage zufolge soll Naidoo unter anderem zwischen Dezember 2020 und April 2021 über einen Telegram-Kanal antisemitische Inhalte geteilt und den Holocaust geleugnet haben. Wann der Prozess beginnt, ist noch nicht klar. Nach seinem Rücktritt vom Amt des Unionsfraktionschefs war Jens Spahn einige Wochen abgetaucht. Jetzt ist der CDU-Politiker wieder zurück. Am späten Nachmittag nahm er an der ersten Fraktionssitzung im Bundestag nach der Sommerpause teil, in einer der hinteren Reihen. Spahn gehört jetzt dem Haushaltsausschuss an und hat in der Fraktion keine führende Funktion mehr.
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23: Vielfach sternenklar ist es, trocken und in Teilen recht windig. Ansonsten in der Nacht die Temperaturen zwischen 18 und 14 Grad relativ mild. Morgen zeigt sich der Dienstag dann nochmal richtig schön sommerlich mit Temperaturen teilweise an die 30 Grad. Allerdings auch mit dickeren Wolken und vereinzelt Schauern. Am Mittwoch dann wechselnd bis stark bewölkt, relativ durchwachsen, zeitweise Regen und nur noch bis zu 23 Grad.
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10: Vielfach sternenklar ist es, trocken und in Teilen recht windig. Ansonsten in der Nacht die Temperaturen zwischen 18 und 14 Grad relativ mild. Morgen zeigt sich der Dienstag dann nochmal richtig schön sommerlich mit Temperaturen teilweise an die 30 Grad. Allerdings auch mit dickeren Wolken und vereinzelt Schauern. Am Mittwoch dann wechselnd bis stark bewölkt, relativ durchwachsen, zeitweise Regen und nur noch bis zu 23 Grad.
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16: Mit Tina Warnowski. Ab heute zählt wieder jeder Kilometer. Beim Stadtradeln sind alle Dresdner und Dresdnerinnen aufgerufen, bis zum 27. September so viele Strecken wie möglich mit dem Rad zu fahren, für ein besseres Klima. Die kostenlose Stadtradeln-App meldet die Strecken anonym an ein Forschungsteam der TU Dresden. Mit den Daten will die Stadt die Radverkehrsinfrastruktur verbessern. Mit drei Plattfüßen am Auto ist ein Senior in Neustadt in Sachsen unterwegs gewesen. Laut Polizei hatte der 81-Jährige gestern Abend im Ortsteil Rückersdorf eine Verkehrsinsel überfahren. Dabei platzten am Hyundai beide Reifen links. Als das Auto daraufhin den Bordstein schrammte, war auch das rechte Vorderrad hinüber. Der alte Herr fuhr trotzdem weiter. Erst nach 1,5 Kilometern stoppte er sein Auto, weil Rauch aus der Lüftung kam. Nach dem deutlichen Wahlerfolg der AfD in Sachsen-Anhalt gibt es Bemühungen, Bundessprecher Tino Chrupalla zum Kandidaten für die Oberbürgermeisterwahl in Leipzig zu machen. Das hat uns der Landtagsabgeordnete Alexander Wiesner verraten.
17: Naja, es ist natürlich so, dass wir immer versuchen, die besten Kandidaten zu finden und dann eben auch aufzustellen. Aber so wie ich das gehört habe, ist unser Vorstand in Leipzig gerade da sehr stark dran, Tino Chrupalla zu überzeugen, ob er nicht auch mit seiner Popularität und mit seinen Erfahrungen für Leipzig als OBM Antritt.
16: Die Entscheidung in Leipzig fällt spätestens am 26. September bei der offiziellen Aufstellungsversammlung.
15: Und jetzt weitere Nachrichten aus Deutschland und der Welt.
18: Ich bin Florian Klaus. Die CDU-Führung in Sachsen-Anhalt reagiert auf die deutliche Wahlniederlage bei der Landtagswahl. Das hat Landeschef Schulze nach einer Sitzung des Landesvorstands in Magdeburg angekündigt.
19: Wir haben heute gesagt, dass der gesamte Landesvorstand neu gewählt werden soll und ich meine Konsequenzen daraus auch ziehe.
18: Ende November oder Anfang Dezember soll entschieden werden, wer an die Landesspitze der Partei nachfolgt. Als Kandidat hat sich schon der Bundestagsabgeordnete Sepp Müller in Position gebracht. Gleichzeitig kündigte Müller an, dass es weder eine Zusammenarbeit mit extrem Linken als auch extrem Rechten geben solle. Sollte die Bundesregierung nach der Wahl in Sachsen-Anhalt etwas an ihren geplanten Sozialreformen ändern? Solche Forderungen aus der SPD kritisiert CSU-Chef Söder. Er finde das Signal sehr schlecht, hat er in der ARD gesagt. Reformen könnten nicht zurückgedreht werden, sondern sie müssten gerecht gemacht werden. Söder forderte aber auch Änderungen in dem Sinne, dass Berliner Politik anders und verständlicher werden müsse. Die Polizei sucht weiter nach dem Mann, der hinter einer Serie von Sabotageaktionen gegen das Stromnetz stecken soll. Am Nachmittag ist sie zum Kraftwerk Weißweiler bei Aachen ausgerückt, wo in der Nähe von Hochspannungsleitungen mehrere neue Abschussvorrichtungen gefunden worden sind. Laut Polizei gab es auch Hinweise zu einer verdächtigen Person in der Nähe. Die deutschen Basketballerinnen stehen bei der Heim-WM in Berlin in der K.O.-Runde. Sie haben mit 83-58 gegen Mali gewonnen. Das nächste Spiel lässt nicht lange auf sich warten. Schon morgen Abend geht es gegen Südkorea. In dem Duell entscheidet sich, wer im folgenden Viertelfinale gegen Belgien spielt.
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21: Vielfach sternenklar ist es, trocken und in Teilen recht windig. Ansonsten in der Nacht die Temperaturen zwischen 18 und 14 Grad relativ mild. Morgen zeigt sich der Dienstag dann nochmal richtig schön sommerlich mit Temperaturen teilweise an die 30 Grad, allerdings auch mit dickeren Wolken und vereinzelt Schauern. Am Mittwoch dann wechselnd bis stark bewölkt, relativ durchwachsen, zeitweise Regen und nur noch bis zu 23 Grad.
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15: Vielfach sternenklar ist es, trocken und in Teilen recht windig. Ansonsten in der Nacht die Temperaturen zwischen 18 und 14 Grad relativ mild. Morgen zeigt sich der Dienstag dann nochmal richtig schön sommerlich mit Temperaturen teilweise an die 30 Grad, allerdings auch mit dickeren Wolken und vereinzelt Schauern. Am Mittwoch dann wechselnd bis stark bewölkt, relativ durchwachsen, zeitweise Regen und nur noch bis zu 23 Grad.
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20: Ich bin Florian Klaus. Der Bundestagsabgeordnete Sepp Müller will die CDU in Sachsen-Anhalt nach dem Debakel bei der Landtagswahl wieder nach vorne bringen. Er hat seine Kandidatur für den Landesvorsitz angekündigt, der im Spätherbst neu gewählt werden soll. Müller hat erst Kritik von Kanzler Merz auf sich gezogen, weil er bei einem Ergebnis wie diesem einen Regierungsauftrag für die AfD gesehen hat. Das war kurz vor der Wahl kein guter Zeitpunkt für diese Aussage, finden manche. Hessens Ministerpräsident Rhein hat nach dem AfD-Wahlsieg in Sachsen-Anhalt vor ähnlichen Entwicklungen auch in Westdeutschland gewarnt. Diese seien auch dort möglich, sagte er bei Welt TV. Für das schlechte Abschneiden der CDU sieht er auch die Bundespolitik verantwortlich. Die Berliner Kulisse habe den Wahlkampf überlagert, sagte er. Eine personelle Debatte über Kanzler Merz lehnte er ab. Russland hat alle Goethe-Institute im Land geschlossen und will auch das deutsche Generalkonsulat in Sankt Petersburg dicht machen. Das Außenministerium reagiert damit auf ähnliche Maßnahmen aus Deutschland. Thomas Bremser berichtet.
21: Es ist ein Ping-Pong-Spiel der Sanktionen, wie es offenbar üblich ist in der internationalen Politik. Die Bundesregierung hatte kürzlich das russische Haus in Berlin geschlossen und das russische Generalkonsulat in Bonn. Denn Kanzler Merz geht davon aus, dass Moskau hinter dem Drohnenangriff am Leipziger Flughafen steckt.
20: Der bosnisch-serbische Kriegsverbrecher Ratko Mladic ist in Belgrad mit staatlichen und militärischen Ehren beigesetzt worden. Mehrere tausend Menschen nahmen an der Zeremonie teil. Mladic war Ende August im Gefängnis von Den Haag gestorben. Er verbüßte dort eine lebenslange Haftstrafe wegen Völkermordes und Verbrechen gegen die Menschlichkeit. Die EU kritisierte die Ehrung und erklärte, die Verherrlichung von Kriegsverbrechern widerspreche europäischen Werten. Die Zahl der Asylbewerber ist bei uns im Freistaat im zweiten Quartal diesen Jahres gesunken. Darüber hat die Sächsische Landesdirektion heute informiert. 810 Flüchtlinge wurden neu in den Aufnahmeeinrichtungen des Freistaats registriert. Die Abschiebungen gingen im Vergleich zum Vorjahr leicht auf etwa 220 Fälle zurück. Ein Drittel davon waren Straftäter. Gleichzeitig verzeichnete das Land mehr als 450 freiwillige Ausreisen. Aktuell sind in Sachsen knapp 14.500 Menschen ausreisepflichtig, die meisten haben aber eine Duldung.
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24: Vielfach sternenklar ist es, trocken und in Teilen recht windig. Ansonsten in der Nacht die Temperatur zwischen 18 und 14 Grad relativ mild. Morgen zeigt sich der Dienstag dann nochmal richtig schön sommerlich mit Temperaturen teilweise an die 30 Grad, allerdings auch mit dickeren Wolken und vereinzelt Schauern. Am Mittwoch dann wechselnd bis stark bewölkt, relativ durchwachsen, zeitweise Regen und nur noch bis zu 23 Grad.
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16: Ich bin Florian Klaus. Wie soll es nach der Landtagswahl in Sachsen-Anhalt weitergehen? Für die CDU dort ist eine Antwort darauf mit einer neuen Spitze. Im Spätherbst soll der Landesvorstand neu gewählt werden, hat der noch Landeschef Schulze angekündigt. Als möglicher Nachfolger hat sich schon der Vizechef der Unionsbundestagsfraktion Sepp Müller angeboten. Als künftigen Regierungschef in Sachsen-Anhalt hat das BSW einen überparteilichen Ministerpräsidenten ins Spiel gebracht. Dabei bleibt BSW-Gründerin Wagenknecht auch nach einer Absage von AfD-Chef Chrupalla. Zu einer möglichen Zusammenarbeit mit der Partei sagte sie im ZDF, dass sie mit jedem gemeinsame Politik mache, der Veränderungen durchsetzen wolle. Die AfD habe aber auch eine Reihe von Positionen, die das BSW nicht teile, sagte sie. Autozulieferer müssen enger zusammenarbeiten, um im weltweiten Wettbewerb mithalten zu können. Das fordert die Initiative ITAS. Das ist ein Netzwerk aus Unternehmen, Forschung, Gewerkschaften und weiteren Partnern der Autobranche in Südwestsachsen.
17: Vor allem chinesische Hersteller entwickeln neue Fahrzeuge und Batterietechnik immer schneller. Kleinere Firmen in der Region könnten dieses Tempo allein kaum mitgehen. ITAS will deshalb Wissen, Technik und Fachkräfte stärker bündeln. Darüber wird heute beim ITAS-Kongress bei VW in Mosel beraten. Dort werden auch die Pläne der Initiative bis 2029 vorgestellt. Gunnar Tichy, Nachrichtenredaktion.
16: In Sachen Pünktlichkeit ist es bei der Deutschen Bahn im August ein bisschen besser gelaufen als im Juli und Juni. Laut Bahn kamen gut 54% der Fernzüge ohne größere Verspätung ans Ziel. Damit verfehlt der Konzern sein eigenes Ziel aber weiter deutlich. Suita Sovali berichtet.
18: Die extreme Hitze hat die Bahn im August komplett ausgebremst. Die Technik machte immer wieder Probleme. Züge mussten an vielen Stellen langsamer fahren. Dann kamen noch die vielen Baustellen dazu. Unterm Strich lief's zwar ein bisschen besser als in den vorherigen Monaten, aber noch nicht gut genug. Bahnchefin Paller will, dass in diesem Jahr mindestens 6 von 10 Fernzügen pünktlich fahren.
16: Die deutschen Basketballerinnen stehen bei der Heim-WM in Berlin in der K.O.-Runde. Sie haben mit 83 zu 58 gegen Mali gewonnen. Das nächste Spiel lässt nicht lange auf sich warten. Schon heute Abend geht es gegen Südkorea. In dem Duell entscheidet sich, wer im folgenden Viertelfinale gegen Belgien spielt.
19: Das Radio Dresden Wetter.
20: Die Nacht sternenklar und Temperaturen zwischen 18 und 14 Grad. Der Dienstag zeigt sich dann nochmal richtig sommerlich mit an die 30 Grad in der Spitze, allerdings auch am Nachmittag mit dickeren Wolken und vereinzelten Schauern.
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16: Ich bin Florian Klaus. Wie stehen die Schülerinnen und Schüler in Deutschland da? Heute sollen die neuen PISA-Ergebnisse Klarheit bringen. Schon vorher hat die SPD gefordert, vermögende Menschen zur Finanzierung der Bildung mehr in die Pflicht zu nehmen. Das geht aus einem Beschluss hervor, über den die Neue Osnabrücker Zeitung berichtet. Außerdem fordern die Sozialdemokraten eine schrittweise Gebührenfreiheit für Kitas. Die AfD hat die Landtagswahl in Sachsen-Anhalt klar gewonnen. Zur absoluten Mehrheit hat es aber nicht gereicht. Mehrheiten könnte sie aber zusammen mit dem BSW finden. Die Option zur Zusammenarbeit hat BSW-Gründerin Wagenknecht im ZDF offengelassen.
17: Wir machen mit jedem gemeinsame Politik, der bereit ist, Veränderungen durchzusetzen, die sich die Menschen in unserem Land wünschen. Und die große Mehrheit möchte nicht, dass alles so weitergeht.
16: Die AfD habe aber eine Reihe von Positionen, die das BSW nicht teile, sagte Wagenknecht. Sie bekräftigte auch noch einmal, dass sie einen überparteilichen Regierungschef für sinnvoll hielte. Dem Vorschlag hat AfD-Chef Chrupalla im ZDF aber eine Absage erteilt. Die versuchten Sabotageangriffe auf das deutsche Stromnetz haben wohl nicht aufgehört. In der Nähe eines Kraftwerks in Weißweiler bei Aachen hat die Polizei neue Sprengvorrichtungen gefunden. Am Nachmittag hatte es Hinweise zu einer verdächtigen Person dort gegeben. Die Ermittler fanden weiterhin nach einem 48-Jährigen, der hinter den Sabotageaktionen in NRW und Brandenburg stecken soll. Hitzewellen und Waldbrände verschmutzen unsere Luft zum Atmen immer mehr. Das zeigt ein neuer Bericht der Weltwetterorganisation. Der giftige Rauch von Bränden enthält gefährlichen Feinstaub. Durch die Hitze entsteht außerdem mehr bodennahes Ozon. Beides erhöht das Risiko für Herzinfarkte oder Schlaganfälle. Autozulieferer müssen enger zusammenarbeiten, um im weltweiten Wettbewerb mithalten zu können. Das fordert die Initiative ITAS. Das ist ein Netzwerk aus Unternehmen, Forschung, Gewerkschaften und weiteren Partnern der Autobranche in Südwestsachsen.
18: Vor allem chinesische Hersteller entwickeln neue Fahrzeuge und Batterietechnik immer schneller. Kleinere Firmen in der Region könnten dieses Tempo allein kaum mitgehen. ITAS will deshalb Wissen, Technik und Fachkräfte stärker bündeln. Darüber wird heute beim ITAS-Kongress bei VW in Mosel beraten. Dort werden auch die Pläne der Initiative bis 2029 vorgestellt. Gunnar Tichy, Nachrichtenredaktion.
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20: Die Nacht sternenklar und Temperaturen zwischen 18 und 14 Grad. Der Dienstag zeigt sich dann nochmal richtig sommerlich mit an die 30 Grad in der Spitze. Allerdings auch am Nachmittag mit dickeren Wolken und vereinzelten Schauern.
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